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1: Um 3 Uhr mit Wolfgang Berger. Das Bundeskabinett setzt seine Tagung im brandenburgischen Schloss Neu-Hardenberg fort. Kanzleramtsministerin Warken hatte sich gestern zuversichtlich gezeigt, dass die Regierung ihre Rentenreform noch in diesem Jahr verabschieden kann. Heute soll es darum gehen, wie die Wirtschaft wieder in Sprung gebracht werden könnte. Aus Neu-Hardenberg, Dagmar Pepping.
2: Am zweiten Tag der Kabinettsklausur geht es um das Thema Wettbewerbsfähigkeit. Eingeladen sind der Handwerkspräsident und Start-up-Unternehmerinnen. Bei der anschließenden Kabinettssitzung wird es um den Hitzesommer und die Folgen gehen. Deutschland müsse den Klimawandel weiter eindämmen und sich besser an die Folgen des Klimawandels anpassen, hatte Kanzler Merz zum Auftakt der Klausur betont. Erste konkrete Entscheidungen dazu soll es laut Merz in kommenden Kabinettssitzungen geben.
1: Die geplante Zuckersteuer könnte deutlich mehr Getränke betreffen als gedacht. Das geht nach ARD-Informationen aus Eckpunkten des Finanzministeriums hervor. Demnach soll die Steuer nicht nur bei zuckerhaltigen Getränken wie Limonaden fällig werden, sondern auch bei Fruchtsäften, Smoothies und Produkten wie Hafermilch. Sogar zuckerfreie Softdrinks könnten den Eckpunkten zufolge betroffen sein. In der Union gibt es schon jetzt Kritik an den Plänen. Auch heute finden bei Volkswagen weitere Betriebsversammlungen mit Konzernchef Blume statt. Hintergrund sind die geplanten Sparmaßnahmen des Autobauers. Im Raum stehen der Abbau zehntausender Stellen und die mögliche Schließung von 4 Werken. Aus der Nachrichtenredaktion Betül Sarikaya.
3: Am Vormittag beginnt eine Betriebsversammlung in Emden, anschließend geht es in Zwickau weiter. Konzernchef Blume hatte gestern erklärt, dass Werksschließungen noch keine beschlossene Sache seien. Viele Beschäftigte hatten Berichten zufolge bei dem Auftritt gestern in Wolfsburg protestiert. Für den Standort Emden, wo es heute weitergeht, ist die Zukunft ungewiss. Die aktuelle Produktion läuft aus, für die 2030er Jahre gibt es noch keine Perspektive. Volkswagen hatte dort in den vergangenen Jahren viel Geld in den Umstieg auf Elektromobilität investiert.
1: Das Raumfahrtunternehmen SpaceX will im US-Bundesstaat Louisiana einen riesigen neuen Weltraumbahnhof bauen. Rund 100 Milliarden US-Dollar will das Unternehmen in den Standort an der Golfküste investieren. SpaceX und Vertreter Louisianas sprechen vom Bau der größten Anlage der Welt. Tausende Flüge ins All sollen jährlich von 5 Startkomplexen mit je 2 Startrampen aus absolviert werden. Geplanter Baubeginn ist 2027. Erste Starship-Raketen könnten 2029 von Louisiana aus starten. SpaceX hat seinen zentralen Standort derzeit in Texas. Das waren die Nachrichten. Das Wetter in Deutschland. Tagsüber gebietsweise Schauer und Gewitter, im Nordosten und Südwesten mehr Sonne. Höchstwerte 20 Grad im Erzgebirge bis 29 Grad am Oberrhein. Am Donnerstag im Osten trocken, im Westen einzelne Schauer oder Gewitter. Das Ganze bei 23 bis 33 Grad. Es ist 3.03 Uhr.
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1: Um 4 Uhr mit Wolfgang Berger. Die Bundesregierung setzt heute ihre Klausurtagung auf Schloss Neuhardenberg in Brandenburg fort. Heute reden die Kabinettsmitglieder über die Wirtschaft und den Hitzeschutz. Aus der Nachrichtenredaktion Karin Busche.
2: Die Bundesregierung will Konsequenzen ziehen aus der Hitzewelle dieses Sommers. Aber zunächst einmal soll heute die Lage analysiert werden. Beschlüsse sind auf Schloss Neuhardenberg nicht geplant. Die sollen erst in späteren Kabinettssitzungen folgen. Außerdem geht es heute auch noch um das Wirtschaftswachstum. Kanzleramtschefin Wagen zeigte sich mit dem Auftakt zufrieden. Sie sagte in den ARD-Tagesthemen, es sei wichtig, sich auszutauschen über den Stand der Dinge bei den Reformvorhaben. Es werde ein arbeitsreicher Herbst, so Wagen. Aber sie zeigte sich zuversichtlich. Alle hätten den gemeinsamen Willen, die Dinge jetzt auch auf einen guten Weg zu bringen.
1: Volkswagen-Chef Blume stellt sich heute auf weiteren Betriebsversammlungen der VW-Belegschaft. Die hat er gestern schon in Wolfsburg auf drastische Einschnitte eingestimmt. Heute reist er zu den Standorten Emden und Zwickau. Aus der Nachrichtenredaktion Konstanze Simidey.
3: Unter anderem für diese Werke gibt es laut der VW-Führung noch keine wettbewerbsfähige Nutzung für die Zeit nach 2030. Volkswagen hatte dort jeweils große Summen in den Umstieg auf Elektromobilität gesteckt. Ob Standorte geschlossen werden müssen, sei aber noch nicht entschieden, sagte Blume. Für Niedersachsens Ministerpräsident Lies sind Fabrikschließungen keine Option. Er sieht in der Elektromobilität Potenziale für VW. Auch könnten Volkswagen-Werke vorübergehend für die Rüstungsproduktion genutzt werden.
1: Auf dem Hamburger Dom hat es einen Großeinsatz von Polizei und Feuerwehr gegeben. Mehr als 20 Menschen saßen in einem Kettenkarussell fest. Aus Hamburg Finn Kessler.
4: Das Kettenkarussell war in etwa 25 Metern Höhe stehen geblieben. Laut Feuerwehr, weil offenbar eine Bremse blockiert war. Weil die Betreiber das Fahrgeschäft nicht mehr in Gang setzen konnten, wurde die Feuerwehr gerufen. Die rückte mit einem Großaufgebot an. 45 Feuerwehrleute, darunter auch speziell ausgebildete Höhenretter und mehrere Rettungswagenbesatzungen waren im Einsatz. Doch gerettet werden mussten die Gestrandeten am Ende nicht. Die Betreiber konnten die Bremsenblockade beheben und die 23 Fahrgäste zurück auf den sicheren Boden befördern.
1: Die US-Country-Sängerin Dolly Parton ist tot. Sie starb im Alter von 80 Jahren, wie ihre Familie mitteilte. Die Queen der Country-Musik wurde mit Hits wie Jolene und der Ballade I Will Always Love You bekannt. Im Laufe ihrer über 60-jährigen Karriere veröffentlichte Parton fast 50 Studioalben und verkaufte mehr als 100 Millionen Platten. Das waren die Nachrichten. Das Wetter in Deutschland. Tagsüber gebietsweise Schauer und Gewitter, im Nordosten und Südwesten mehr Sonne. Höchstwerte 20 Grad im Erzgebirge bis 29 Grad am Oberrhein. Am Donnerstag im Osten trocken, im Westen einzelne Schauer oder Gewitter, 23 bis 33 Grad. Freitag unbeständig und etwas Sonne bei 20 bis 30 Grad. Es ist 4.03 Uhr.
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1: Um 5 Uhr mit Wolfgang Berger. Das Bundeskabinett setzt seine Tagung im brandenburgischen Schloss Neu-Hardenberg fort. Kanzleramtsministerin Warken hatte sich gestern zuversichtlich gezeigt, dass die Regierung ihre Rentenreform noch in diesem Jahr verabschieden kann. Heute soll es darum gehen, wie die Wirtschaft wieder in Schwung gebracht werden könnte. Aus Neu-Hardenberg Dagmar Pepping.
2: Am zweiten Tag der Kabinettsklausur geht es um das Thema Wettbewerbsfähigkeit. Eingeladen sind der Handwerkspräsident und Start-up-Unternehmerinnen. Bei der anschließenden Kabinettssitzung wird es um den Hitzesommer und die Folgen gehen. Deutschland müsse den Klimawandel weiter eindämmen und sich besser an die Folgen des Klimawandels anpassen, hatte Kanzler Merz zum Auftakt der Klausur betont. Erste konkrete Entscheidungen dazu soll es laut Merz in kommenden Kabinettssitzungen geben.
1: Die geplante Zuckersteuer könnte deutlich mehr Getränke betreffen als gedacht. Das geht nach ARD-Informationen aus Eckpunkten des Finanzministeriums hervor. Demnach soll die Steuer nicht nur bei zuckerhaltigen Getränken wie Limonaden fällig werden, sondern auch bei Fruchtsäften, Smoothies und Produkten wie Hafermilch. Sogar zuckerfreie Softdrinks könnten den Eckpunkten zufolge betroffen sein. Auch heute finden bei Volkswagen weitere Betriebsversammlungen mit Konzernchef Blume statt. Hintergrund sind die geplanten Sparmaßnahmen des Autobauers. Im Raum stehen der Abbau zehntausender Stellen und die mögliche Schließung von 4 Werken. Aus der Nachrichtenredaktion Betül Sarikaya.
3: Am Vormittag beginnt eine Betriebsversammlung in Emden, anschließend geht es in Zwickau weiter. Konzernchef Blume hatte gestern erklärt, dass Werksschließungen noch keine beschlossene Sache seien. Viele Beschäftigte hatten Berichten zufolge bei dem Auftritt gestern in Wolfsburg protestiert. Für den Standort Emden, wo es heute weitergeht, ist die Zukunft ungewiss. Die aktuelle Produktion läuft aus, für die 2030er Jahre gibt es noch keine Perspektive. Volkswagen hatte dort in den vergangenen Jahren viel Geld in den Umstieg auf Elektromobilität investiert.
1: In Köln beginnt heute die weltgrößte Computerspielemesse Gamescom. Zunächst dürfen nur Fachbesucher hinein, ab morgen ist auch das breite Publikum zugelassen. Aus Köln Martin Schütz.
4: Die Gamescom boomt. Noch nie haben die Aussteller so viel Fläche in Köln-Deutz belegt und noch nie waren so viele Aussteller vor Ort. 1600 sind es dieses Jahr. Bis Sonntag zeigen in den Kölner Messehallen Hersteller von Spielen und Hardware ihre Neuheiten. Laut den Veranstaltern der Gamescom gibt es dabei nicht mehr den einen großen Trend, der sich durch die Branche zieht. Die Interessen der Spielerinnen und Spieler sind demnach zu unterschiedlich. Es gibt Stände, an denen Simulatoren gezeigt werden, daneben aufwendige Actionspiele.
1: Das waren die Nachrichten. Das Wetter in Deutschland. Tagsüber gebietsweise Schauer und Gewitter, im Nordosten und Südwesten mehr Sonne. Höchstwerte 20 Grad im Erzgebirge bis 29 Grad am Oberrhein. Am Donnerstag im Osten trocken, im Westen einzelne Schauer oder Gewitter. Es ist jetzt 5.03 Uhr.
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0: guten Morgen. Gleich ist es 6 Uhr. 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
1: 6 Uhr, die Nachrichten des Bayerischen Rundfunks mit Berenike Beschle. Die Übersicht. Kabinettsklausur berät über Wirtschaftswachstum. Bayerischer Bauernverband fordert 500 Millionen Staatszuschuss. US-Country-Sängerin Dolly Parton ist gestorben. Das Wetter am Vormittag regnerisch, ab Nachmittag freundlicher. Neu-Hardenberg. Die Bundesregierung setzt heute ihre Kabinettsklausur in Brandenburg fort. Im Mittelpunkt stehen dabei Hitzeschutz und die Wirtschaft. Die Bundesregierung will Konsequenzen ziehen aus der Hitzewelle dieses Sommers. Zunächst soll die Lage analysiert werden. Beschlüsse zum Hitzeschutz gibt es auf Schloss Neu-Hardenberg nicht. Außerdem geht es heute in der Ministerrunde um das Wirtschaftswachstum. Kanzleramtschefin Warken zeigte sich mit dem Auftakt der Klausur gestern zufrieden. Sie sagte in der ARD, es sei wichtig, sich über den Stand der Dinge auszutauschen, bei den Reformvorhaben wie etwa der Rente. Es werde ein arbeitsreicher Herbst, aber alle hätten den gemeinsamen Willen, die Dinge jetzt auf einen guten Weg zu bringen. München. Der Bayerische Bauernverband fordert 500 Millionen Euro Staatszuschuss für die Landwirtschaft. Ohne ein staatliches Sofortprogramm drohen nach den Worten von Verbandspräsident Felsner Betriebsaufgaben. Die Bauern hätten derzeit mit schlechter Ernte, hohen Kosten und schwierigen Märkten zu kämpfen. Die Betriebe bräuchten jetzt schnell Liquidität und Planungssicherheit. Konkret fordert Felsner unter anderem, dass die Agrardieselrückvergütung in voller Höhe von 21 Cent pro Liter gezahlt werden soll, anstatt wie bisher vorgesehen nur gut 6 Cent pro Liter. Außerdem sollen die Behörden die EU-Direktzahlungen vorzeitig im Oktober an die Landwirte überweisen. Berlin. Bundestagsvizepräsident Nuripur will Wahltermine zusammenlegen. Der Süddeutschen Zeitung hat der Grünen-Politiker gesagt, man könne beispielsweise Bundestags- und Kommunalwahlen an einem Termin abhalten. An einem zweiten Termin könnten dann alle Landtagswahlen stattfinden. Zur Begründung sagte Nuripur, der Dauerwahlkampf schade dem Land. Wichtige Reformvorhaben würden verschoben, weil man Rücksicht auf die nächste Wahl nehmen müsse. Anlass von Nuripurs Vorstoß ist die Landtagswahl in Sachsen-Anhalt am 6. September. Am 20. September wird in Mecklenburg-Vorpommern und in Berlin gewählt. Hamburg. Auf dem Sommervolksfest, dem sogenannten Hamburger Dom, hat es einen Großeinsatz von Polizei und Feuerwehr gegeben. Mehr als 20 Menschen hingen in einem Kettenkarussell fest. Bei dem Fahrgeschäft war eine Bremse blockiert, teilte die Feuerwehr mit. Zunächst rückten Retter an, um die Menschen aus rund 25 Metern Höhe zu befreien. Das war aber am Ende doch nicht nötig. Die Betreiber des Kettenkarussells konnten die Bremsenblockade lösen und alle Fahrgäste sicher auf den Boden zurückbefördern. Nashville. Die US-Country-Sängerin Dolly Parton ist im Alter von 80 Jahren gestorben. Weltweit bekannt wurde sie mit dem Hit Jolene. Von ihr stammt auch die Ballade »I Will Always Love You«, die vor allem in der Version von Whitney Houston erfolgreich war. Bereits im Alter von 10 Jahren schrieb sie erste Songs und gab mit 13 Jahren ihr erstes Konzert. Im Laufe ihrer über 60-jährigen Karriere veröffentlichte die Sängerin fast 50 Studioalben und verkaufte mehr als 100 Millionen Platten. US-Präsident Trump hat eine landesweite Trauerbeflaggung angeordnet. Der Präsident teilte mit, Partons Tod sei ein wahrer Verlust für Millionen von Menschen. München. Der FC Bayern hat die Verträge mit Vorstandschef Jan-Christian Dresen und Sportvorstand Max Eberl vorzeitig verlängert. Sie laufen jetzt bis Mitte 2029. Vereinspräsident Herbert Hainer begründete die Entscheidung mit dem Wunsch nach Kontinuität und Verlässlichkeit. Mit den beiden und Ruven Kasper sei der Vorstand hervorragend aufgestellt, um den Verein sportlich wie wirtschaftlich weiter voranzubringen und seine Spitzenposition in Europa zu behaupten, so Hainer. Das Wetter in Bayern. Bewölkt und regnerisch, ab Mittag kommt die Sonne durch. Höchstwerte 21 bis 28 Grad. In der Nacht bleibt es trocken bei Abkühlung bis maximal 11 Grad. Morgen viel Sonne, Werte bis 32 Grad. Am Freitag zunächst freundlich, dann von Westen her Schauer und Gewitter. Es ist 6.04 Uhr. Die Verkehrsmeldungen. Normaler Verkehr auf den Fernstraßen in Bayern. Soweit die Verkehrsübersicht.
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Das war wieder ein Schlager von heute. 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
1: 7 Uhr. Die Nachrichten des Bayerischen Rundfunks mit Berenike Beschle. Die Übersicht. Warken rechnet mit zügiger Umsetzung von Reformen. Bundesregierung will Gamesbranche stärken. US-Country-Star Dolly Parton ist gestorben. Das Wetter am Vormittag regnerisch, ab Nachmittag freundlicher. Berlin. Kanzleramtschefin Warken ist überzeugt, dass die schwarz-rote Koalition die geplanten Reformen zügig umsetzen wird. In den ARD-Tagesthemen hat die CDU-Politikerin gesagt, man werde die Rentenreform, die Reform der Pflegeversicherung und die Neuregelung des Arbeitszeitgesetzes in diesem Jahr beschließen. Alle hätten den gemeinsamen Willen, die Projekte jetzt auch auf einen guten Weg zu bringen. Über den konkreten Fahrplan berät heute das Bundeskabinett bei einer Klausur auf Schloss Neuhardenberg in Brandenburg. Auch die Ankurbelung der Wirtschaft und der Hitzeschutz sind Thema bei den Beratungen. Grünen-Chefin Brandner unterstützt die Forderung aus der SPD, Klimaanpassung als Gemeinschaftsaufgabe ins Grundgesetz aufzunehmen. Die Union ist bislang dagegen. Köln. Zum heutigen Start der Messe Gamescom hat die Bundesregierung mehr Unterstützung für die Branche angekündigt. In diesem und im kommenden Jahr sollen jeweils 120 Millionen Euro Fördergelder für den Wirtschaftszweig bereitgestellt werden, sagte Bundesfinanzminister Klingbeil dem Kölner Stadtanzeiger. Ihm sei wichtig, dass die Standortbedingungen für die Gamesbranche und die ganze Digitalwirtschaft gestärkt werden, so der SPD-Politiker. Ähnlich äußerte sich Forschungsministerin Bär. Ziel sei es, den deutschen Games-Standort durch bessere Wettbewerbsbedingungen noch attraktiver zu gestalten, sagte die CSU-Politikerin. München. Immer mehr Medizinstudienplätze in Bayern gehen an Bewerber, die später bewusst auf dem Land arbeiten wollen. Zum bevorstehenden Semesterstart könnten über die sogenannte Landarztquote 182 Interessierte ihr Studium beginnen, so Bayerns Gesundheitsministerin Gerlach. Das sind so viele wie noch nie. Seit 2020 gibt es die Landarztquote im Freistaat. Bis zu 8% aller Studienplätze für Medizin sind Bewerberinnen und Bewerbern vorbehalten, die im Anschluss mindestens 10 Jahre in einer Region arbeiten, die unterversorgt oder von Unterversorgung bedroht ist. Mit der Quote werde auch ohne 1,0 Abitur der Weg ins Medizinstudium eröffnet, betonte Gerlach. Washington. Die Weltwirtschaft hat die durch den Irankrieg ausgelöste Energiekrise nach Einschätzung des Internationalen Währungsfonds besser verkraftet als befürchtet. Die Schließung der Straße von Hormuz habe dank mehrerer Faktoren weniger gravierende Folgen gehabt als angenommen, sagte IWF-Chefin Georgieva. Dazu zählten die Freigabe von Öl- und Gasreserven, eine geringere Nachfrage sowie der Ausbau erneuerbarer Energien. Der Energieschock sei jedoch noch nicht vorbei, warnte Georgieva mit Blick auf die Ölpreise. Ein erneuter Preisanstieg könne die Inflation weiter anheizen und das Wirtschaftswachstum bremsen. Nashville. Die US-Country-Sängerin Dolly Parton ist im Alter von 80 Jahren gestorben. Im Lauf ihrer über 60-jährigen Karriere veröffentlichte die Sängerin fast 50 Studioalben und verkaufte mehr als 100 Millionen Platten. Sie stand häufiger an der Spitze der Charts als jede andere Country-Musikerin. Weltweit bekannt ist ihr Hit Jolene. US-Präsident Trump ließ zu Ehren Partons bei allen öffentlichen Gebäuden die US-Fahne auf Halbmast setzen. Aufgewachsen ist Parton in Armut zusammen mit 11 Geschwistern in einer Holzhütte im Bundesstaat Tennessee. Ihr Talent zeigte sich früh. Mit 6 Jahren schrieb sie ihren ersten Song, mit 8 bekam sie eine Gitarre geschenkt. Mit 10 trat sie in örtlichen Fernseh- und Radioshows auf. Nach der Schule ging sie nach Nashville und setzte sich dort schnell als Sängerin durch. München. Auf der Theresienwiese beginnt heute der Aufbau der Fahrgeschäfte. Zunächst werden der Olympia-Looping, die Alpina-Bahn, die Wildwasserbahn und das Riesenrad errichtet. Dann folgen kleinere Fahrgeschäfte. Für Fußgänger und Radfahrer ist die Festwiese gesperrt. Das Wetter in Bayern. Bewölkt und regnerisch. Ab Mittag kommt die Sonne durch, Höchstwerte 21 bis 28 Grad. In der Nacht bleibt es trocken bei Abkühlung bis maximal 11 Grad. Morgen viel Sonne, Werte bis 32 Grad. Am Freitag zunächst freundlich, dann von Westen her Schauer und Gewitter. Es ist 7:05 Uhr.
2: Tja, und das ist er. Der gemeinsame Blick auf die Straßen sieht insgesamt sehr, sehr gut aus. Aber es gibt etwas von der B470 Weiden in Richtung Pegnitz. Zwischen Weiden-West und Parksteinhütten 2 Kilometer Stau wegen Bauarbeiten. Ansonsten kommen Sie, wie bereits erwähnt, perfekt durch. Gute Fahrt.
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2: Jetzt um 7:15. Hallo und guten Morgen. Und da schau mal an, der Montag, der Dienstag. Dann sind wir schon am 26.08. angekommen und es ist ein Mittwoch geworden. Also so lang wird die Woche nicht mehr sein. Wettertechnisch wird es auch wieder etwas wärmer werden. Und ich bin ganz ehrlich, der Regen, zum Beispiel auch gestern hier bei uns in Franken, wo ich ja zu Hause bin, tat richtig, richtig gut. Was ist sonst noch wichtig heute für diesen Tag? Zum einen gibt es ganz, ganz viele Geburtstage. Dann werden wir in dieser Stunde natürlich auch nochmal auf das Leben zurückschauen von Country Star und Ikone. Dolly Parton, die ja im Alter von 80 Jahren, wir haben es gerade eben bei uns auch in den BR-Schlager-Nachrichten gehört, gestorben ist. Und wir haben heute auch noch ein Jubiläum zu feiern eines Magazins. Da bin ich mir sehr, sehr sicher, dass Sie alle auch schon einmal zu Hause, vielleicht eher in den jungen Jahren, in der Hand hatten. Sind wir gleich dabei bei uns um 7:15 Uhr. Jetzt fliegen wir erstmal rein in den Tag mit Helene Fischer und Flieger.

0: Wir sind nicht ausgenockt, wir sind fit mit den Nockis an diesem Mittwochmorgen. 7.17 Uhr ist es.
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0: Ich hatte sie, sie hatten sie bestimmt auch. Wir alle haben sie doch gelesen. Und wenn wir sie uns nicht selber gekauft haben, dann haben wir zumindest bei unseren Banknachbarn vielleicht mit reingeguckt, bei unseren Schulfreunden damals. Denn am 26. August 1956 gab es die allererste Bravo. Damit feiern wir heute 70. Geburtstag. Marilyn Monroe prangte damals auf dem Cover. Startauflage waren 30.000 Exemplare. Anfangs haben auch ganz, ganz viele deutsche Schlagerstars dort die Bravo dominiert. Bald waren es dann aber doch die Stars wie Elvis Presley, die Beatles, die Rolling Stones. Das Heft war ja wirklich für viele von uns haben wir unsere Vorbilder gesehen in unserer Jugend. Und Woche für Woche gab es neue Infos und Inspirationen aus der Bravo. Gibt es übrigens auch eine sehr, sehr tolle Dokumentation bei uns in der ARD-Mediathek. 70 Jahre Bravo, also da mal reinschauen. Da haben ganz, ganz viele Stars, die auch in der Bravo zu sehen waren und dort gesprochen haben, auch nochmal auf dieses Heft zurückgeschaut. Übrigens auch einer der Schlagerstars, Eloy de Jong zum Beispiel. Schauen wir nach München, da ist der Aufbau des Oktoberfestes langsam im Endspurt. Nach den Zelten werden heute noch die großen Fahrgeschäfte aufgebaut. Unter anderem der Olympia-Looping, die Alpina-Bahn, Wildwasserbahn, das Riesenrad. Und die anderen Fahrgeschäfte folgen dann noch. Und wenn Sie bei all dem live dabei sein möchten, dann geht der Wiesenaufbau zum Beispiel auch zum Verfolgen ganz offiziell auf der Website oktoberfest.de. Mit einer Webcam gibt's dort nämlich seit dieser Woche aus den Türmen einen wunderbaren 360-Grad-Blick auf das Festgelände. Und auch die Radler und die Fußgänger, die müssen dagegen jetzt erstmal draußen bleiben. Zuletzt ist nämlich an der Theresienwiese immer noch eine Stelle frei gewesen, dass man drüber konnte. Das geht ab sofort nicht mehr, weil das Gelände ist ab sofort gesperrt. Vielleicht dran denken, wenn Sie da zu Fuß oder mit dem Radl unterwegs sind. Und vielleicht noch eine Kleinigkeit, die wir aus Augsburg haben. Bus und Tram fahren, das kann nämlich auch, gerade wenn wir ein bisschen älter werden, sehr, sehr stressig werden, um da die Ängste abzubauen. Da laden heute die Stadtwerke Augsburg um 13 Uhr zum Mobilitätstraining an der Haltestelle Inninger Straße ein. Was heißt das genau? Es wird geübt, sicher ein- und auszusteigen, ganz ohne Hektik in Bus und in die Straßenbahn. Dem Fahrpersonal signalisieren, dass man vielleicht ein bisschen mehr Zeit braucht. Wie das mit dem Rollator ganz gut funktioniert, wird gezeigt. Also auch das richtige Wenden und sichere Plätze bekommen und auch mit dem E-Scooter unterwegs zu sein. Auch das wird mal gecheckt und geübt. Also viele praktische Tipps, viel Übungszeit, um eben Selbstvertrauen für den Alltag zu bekommen. Finde ich richtig, richtig klasse, dass das gemacht wird. 13 Uhr heute an der Haltestelle Inninger Straße. Das Ganze organisiert von den Stadtwerken Augsburg.
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0: Wir feiern vor allem Michelle, auch wenn sie sich selbst nicht mehr feiert. Sie hat ja in diesem Jahr, genauer gesagt am 15. Februar, erklärt, das war's. Dann gab es ein ganz, ganz großes Abschiedskonzert und damit hat sie sich zurückgezogen. Ganz, ganz viele Fans von ihr hoffen ja vielleicht, dass es das Comeback wieder gibt. Wäre ja nicht so, dass es das nicht schon gegeben hat. Beispiel Howard Carpendale. Jetzt schauen wir eher weit oben in die Galaxien. Wir sehen dort die Milchstraße. Wir sehen dort den Mond. Wir sehen den Mars. Wir sehen den Jupiter. Und wir sind unterwegs bei Astronauten. Sehr gern genommenes Motiv, zum Beispiel auch bei Vivian Gold. Und Markus hat sich's jetzt auch geschnappt. Also nicht ich, sondern der Schlagerstar und Sänger, der seit so vielen Jahren im Geschäft ist, seit den 80ern. Markus und der Astronaut.
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0: Seine neue Single gibt's in ein paar Sekunden.
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0: schwerelos unterwegs mit Markus, gleich auch noch mit Musik aus Bayern, die Spiders. Ich schau dich an, die Spider-Murphy-Gang. Ute Freudenberg, vielleicht dann im nächsten Leben. Und was ganz, ganz Neues gibt's von Philip Cole. Er sieht ein neues Blau. Vielleicht das Blau dieses Morgens. Eine Minute nach 7:30 ist jetzt die Zeit.
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0: Und da geht's um Berge, da geht's um Seen, da geht's um Flüsse. Oberbayern bietet ganz, ganz viele Motive zum Fotografieren oder auch zum Filmen. Auch Luftaufnahmen sind ja heutzutage kein Problem mehr, zum Beispiel mit einer Drohne. Aber Stefan Götz, das ist nicht überall erlaubt.
2: Speziell in Vogel- und Naturschutzgebieten sowie Nationalparks ist das streng verboten. Allerdings lassen sich viele davon nicht abhalten, wie Katrin Bohlmann berichtet.
3: Beispiel Berchtesgadener Nationalpark. Ein Stück unberührter Natur für viele seltene und geschützte Arten. Steinadler, Steinböcke, Murmeltiere und Gämse gehören dazu. Die werden jedoch zunehmend von Drohnen bedroht, beobachten die Ranger im Berchtesgadener Nationalpark. Die Drohnen bedeuten für die Tiere Stress, denn ihr Instinkt sagt Gefahr von oben. Vor allem rund um den Königssee fliegen immer mehr Drohnen, teilt eine Sprecherin des Nationalparks mit, für spektakuläre Bilder für die Socials. Entdecken Ranger illegale Drohnen, werden die Verstöße angezeigt. Auch wenn es oft schwierig ist, die Piloten ausfindig zu machen. Der Landesverband für Vogel- und Naturschutz, kurz LBV, bestätigt, das Problem mit den Drohnen hat zugenommen. Die Hobbyflieger haben keinen Respekt vor der Natur und stören die Tiere, kritisiert der LBV.
2: Fahndungserfolg in Schwabach. Dort hat ein Unbekannter illegal Bauschutt abgelagert, und zwar an der Bundesstraße nach Wolkersdorf. Jetzt ist der mutmaßliche Täter ermittelt worden. Und zwar nicht nur durch Zeugenaussagen, sondern auch durch Hinweise, die man direkt im Abfall gefunden hatte. Das Landgericht Hof hat gestern Abend eine wichtige Entscheidung im Prozess um unversteuerten und falsch gekennzeichneten Diesel getroffen. Es geht um einen Steuerschaden von nicht weniger als 44 Millionen Euro. Die zentrale Frage, ist der Hauptangeklagte, ein Tankstellenbetreiber, überhaupt verhandlungsfähig? Anne-Rose Zuber berichtet.
4: Wie krank ist der angeklagte Tankstellenbetreiber? Das beurteilen zwei Ärzte vollkommen unterschiedlich. Der eine Psychiater hatte bei dem 63-Jährigen vor Monaten eine beginnende Alzheimer-Demenz diagnostiziert. Nun habe sich sein Zustand rapide verschlechtert. Er sei nicht mehr verhandlungsfähig. Deshalb stellten seine Verteidiger den Antrag, den Prozess sofort ohne Urteil zu beenden. Doch ein weiterer Facharzt für Psychiatrie und Neurologie sieht keine Anzeichen für Demenz, sondern eine schwere Depression. Die könne auch zeitweise zu Blockaden im Denken führen. Aber deshalb sei der Mann nicht verhandlungsunfähig. Dieser Auffassung schloss sich das Gericht an. Voraussichtlich nächste Woche sollen Staatsanwaltschaft und Verteidiger ihre Plädoyers halten.
2: Wer auf Wochenmärkten nach Schwammerln aus bayerischen Wäldern sucht, hat oft Pech gehabt. Es gibt kaum welche. Hitze und Trockenheit haben nur wenige Pilze sprießen lassen. In manchen Gegenden befürchten Pilzberater laut Münchner Merkur sogar einen Totalausfall. Ob sich durch die inzwischen feuchtere Witterung etwas ändert, sei noch nicht abzusehen. 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
0: Das Neueste vom Wetter gibt's dann hier bei uns. Und da boxt sich heute die Sonne durch. Der Morgen startet hier und da noch ein bisschen trüb und nass. Besonders an den Alpen ist das der Fall, aber im Laufe des Tages übernimmt wohl die Sonne mehr und mehr von Schwaben aus das Kommando. Es wird insgesamt sehr freundlich. Nur im Bayerischen Wald und an der Donau, da kann sich am Nachmittag hier und da mal ein, nennen wir es mal, Gewitter mit reinschmuggeln. 23 bis 28 Grad. Morgen Badehose wieder auspacken. Morgen kriegen wir das volle Sommerprogramm mit Sonne satt. Für diejenigen, die nur eine haben, die konnten die jetzt mal waschen ein paar Tage und aufhängen zum Trocknen. Und morgen brauchen sie die dann wieder. Also es wird schon wieder heißer. 27 bis 32 Grad, auch der heißeste Tag der Woche. Und am Freitag verabschiedet sich dann das perfekte Sommerhoch schon wieder. Es wird drückend schwül und vom Westen her rollen im Tagesverlauf auf dicke Wolken an. Wir können uns auf kräftigen Regen einstellen, auf Schauer, teils auch heftige Gewitter. Im Osten Bayerns hält sich das Freibadwetter da am Freitag noch am längsten. Da sind wir dann bei Temperaturen für den Freitag bei 23 bis 29 Grad.
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0: Ein neues Blau gibt's von Philipp Cole. Das ist neue Musik hier auf BR Schlager. 7.47 Uhr haben wir's jetzt. Gestern kurz vorm Einschlafen habe ich diese Meldung noch auf mein Handy bekommen. Und mir sind gleich ganz, ganz viele Songs von ihr eingefallen. 60 Jahre lang hat sie nämlich die Musiklandschaft geprägt wie kaum eine andere. Fast 50 Studioalben, mehr als 100 Millionen verkaufte Platten. Und jetzt ist Country-Sängerin Dolly Parton im Alter von 80 Jahren gestorben. Das war die Nachricht, die ich dann gestern Abend noch bekommen hatte. Sie vielleicht auch. Ihre Familie hat das in einer Erklärung in den sozialen Medien mitgeteilt. Und mein lieber Kollege Carsten Kühntop, der schaut nochmal zurück auf eine Künstlerin, die häufiger an der Spitze der Charts stand als jede andere Country-Musikerin.
1: Dolly Parton wächst in Armut auf dem Land in Tennessee mit 11 Geschwistern. Mit 6 schreibt sie ihren ersten Song, mit 8 bekommt sie eine Gitarre geschenkt. Ihre Mutter ermuntert sie zu singen. Nach der High School geht Dolly nach Nashville, Hauptstadt der Country Music.
2: Ich habe von Anfang an mein Talent geglaubt, dass ich in Nashville was zu verkaufen habe, dass meine Songs gut waren und dass ich als Sängerin gut genug war, um es zu schaffen.
1: Dolly trifft Carl Dean, einen Bauunternehmer, der die Liebe ihres Lebens wird und ihre Muse und sie zu zahlreichen Songs inspiriert. Schneller Aufstieg in der Country-Musikszene, damals eine Männerdomäne mit einem Schuss Sexismus. Dolly Parton ist selbstbewusst, unerschrocken und hat einen eisernen Willen zum Erfolg.
2: Ich habe immer gesagt, ich sehe zwar aus wie eine Frau, kann aber auch wie ein Mann denken. Deshalb habe ich mich nicht einschüchtern lassen. Ich war ein ziemlich hübsches Mädchen, naja, ein bisschen aufgetakelt natürlich, aber das habe ich mir zunutze gemacht.
1: Dollys Bühnenpersönlichkeit mit dem grellen Make-up, den wasserstoffblonden Haaren, den schrillen Outfits, der Sanduhrfigur, alles eine bewusst getroffene Geschäftsentscheidung.
2: Ich beschloss, etwas zu tun, das zumindest Aufmerksamkeit erregen würde. Sobald die Leute den Schock über mein lächerliches Aussehen überwunden hätten, würden sie sehen, dass es eine Seite an mir gibt, die man schätzen kann. Ich bin sehr authentisch, wo es darauf ankommt, und zwar innerlich.
1: Dolly Parton eröffnet Restaurants und Dollywood, einen Vergnügungspark, gründet Produktionsfirmen und startet einen Radiosender und arbeitet als Schauspielerin, so im Film 9 to 5, für den sie den Titelsong schreibt. Working 9 to 5. Aus der Politik hält sich Dolly raus. Sie wolle nur Entertainerin sein. Und was sie zu sagen habe, finde sich in ihren Songs.
2: Ich versuche nur, das Leben ein wenig besser zu machen und Menschen Mut zu machen. Das ist das, was sie in meinen Songs finden. Es geht um Liebe und gegenseitige Akzeptanz und darum, Menschen Mut zu machen.
1: Schwule, Lesben, queere Menschen verehren sie dafür. Kaum ein Amerikaner, der keine persönliche Beziehung zu Dolly und ihrer Musik hat. Ihr ganzes Leben lang engagiert sie sich sozial. So betreibt sie ein Leseförderprogramm für Kinder. Etwa 3000 Songs schreibt Dolly Parton, 450 nimmt sie auf. Unter dem Strich, so schreibt sie, seien die Lieder ihr Vermächtnis. Und wörtlich, ich hoffe, man wird mich als guten Songwriter in Erinnerung behalten.
0: Oh, ich glaube, das werden wir definitiv. Dolly Parton, die Country-Sängerin, der Country-Star im Alter von 80 Jahren, gestorben. Und wir schauen oder hören gerne noch mal rein in einen ihrer erfolgreichsten überhaupt. Im Oktober 1973 erschienen und im Jahr 74 dann die Nummer 1 der Country Charts gewesen über mehrere Wochen. Jolene, Dolly Parton hier auf BR Schlager. 7.52 Uhr haben wir es gleich. Jolene.

Und Sie haben BR Schlager mit Simone und Charlie Brunner. Schönen guten Morgen. Wir steuern auf 8 Uhr zu. Und das Lied hier von Oliver Thomas ist, glaube ich, auch was für die Heiligen Drei Könige. Die kommen aber dann erst wieder im Januar. Schreib deinen Namen an die Tür. Ich glaube, er hat es ein bisschen anders gemeint. Hören wir gerne rein. Jetzt hier auf BR Schlager. Guten Morgen.

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1: 8 Uhr. Die Nachrichten des Bayerischen Rundfunks mit Berenike Beschle. Die Übersicht. Frei lehnt Grundgesetzänderung für Klimaanpassung ab. Bayerischer Bauernverband fordert 500 Millionen Staatszuschuss. US-Country-Sängerin Dolly Parton ist gestorben. Das Wetter am Vormittag regnerisch, ab Nachmittag freundlicher. Neu-Hardenberg. Die Bundesregierung setzt am Vormittag ihre Klausurtagung in Brandenburg fort. Am zweiten und letzten Tag geht es vor allem um den weiteren Reformfahrplan, die Ankurbelung der Wirtschaft sowie einen stärkeren Schutz vor Hitze und weiteren Folgen des Klimawandels. Um Hitze und Dürren soll es auch bei der Kabinettssitzung gehen, die im Anschluss stattfindet. Unionsfraktionschef Frei verteidigte im Deutschlandfunk den Kurs von Bundeskanzler Merz. Es sei offensichtlich, dass man Klimaanpassungs- und Schutzmaßnahmen, die sehr langfristig betrieben werden, nicht im kurzfristigen Aktionismus nach vorne bringen könne. Der SPD-Forderung, Hitzeschutz ins Grundgesetz aufzunehmen, erteilte Frei eine Absage. Bei den vergangenen Reformen im Föderalismus habe man darauf gedrungen, von Gemeinschaftsaufgaben abzusehen. Stattdessen müsse man klare Zuständigkeiten schaffen, betonte Frei. München. Der Bayerische Bauernverband fordert eine 500 Millionen Euro Staatszuschuss für die Landwirtschaft. Ohne ein staatliches Sofortprogramm drohen nach Worten von Verbandspräsident Felsner Betriebsaufgaben. Die Bauern hätten derzeit mit schlechter Ernte, hohen Kosten und schwierigen Märkten zu kämpfen. Die Betriebe bräuchten jetzt schnell Liquidität und Planungssicherheit. Konkret fordert Felsner unter anderem, dass die Agrardiesel-Rückvergütung in voller Höhe von 21 Cent pro Liter gezahlt werden soll, anstatt wie bisher vorgesehen nur gut 6 Cent pro Liter. Außerdem sollen die Behörden die EU-Direktzahlungen vorzeitig im Oktober an die Landwirte überweisen. Berlin. Bundestagsvizepräsident Nuripur will Wahltermine zusammenlegen. Der Süddeutschen Zeitung hat der Grünen-Politiker gesagt, man könne beispielsweise Bundestags- und Kommunalwahlen an einem Termin abhalten. An einem zweiten Termin könnten dann alle Landtagswahlen stattfinden. Zur Begründung sagte Nuripur, der Dauerwahlkampf schade dem Land. Wichtige Reformvorhaben würden verschoben, weil man Rücksicht auf die nächste Wahl nehmen müsse. Anlass von Nuripurs Vorstoß ist die Landtagswahl in Sachsen-Anhalt am 6. September. Am 20. September wird in Mecklenburg-Vorpommern und in Berlin gewählt. Hamburg. Auf dem Sommervolksfest, dem sogenannten Hamburger Dom, hat es einen Großeinsatz von Polizei und Feuerwehr gegeben. Mehr als 20 Menschen hingen 3 Stunden in einem Kettenkarussell fest. Bei dem Fahrgeschäft war eine Bremse blockiert, teilte die Feuerwehr mit. Zunächst rückten Retter an, um die Menschen aus rund 25 Metern Höhe zu befreien. Das war aber am Ende doch nicht nötig. Die Betreiber des Kettenkarussells konnten die Bremsenblockade lösen und alle Fahrgäste sicher auf den Boden zurückbefördern. Berchtesgaden. Drohnen werden immer mehr zum Problem für Tiere in Naturschutzgebieten. Zur Begründung sagte der Landesbund für Vogel- und Naturschutz, viele Hobbyflieger hätten keinen Respekt vor der Natur und störten die Tiere. Vielen gehe es nur darum, Aufnahmen für die sozialen Medien zu machen. Für die Tiere, so der LBV, seien diese Drohnenflüge aber eine Katastrophe, weil sie die Flugobjekte als Bedrohung wahrnehmen. Ranger des Berchtesgadener Nationalparks beobachten Drohnenflüge vor allem rund um den Königssee. Man zeige die Piloten an, aber es sei schwierig, sie ausfindig zu machen, sagte ein Sprecher des Parks. Nashville. Die US-Country-Sängerin Dolly Parton ist im Alter von 80 Jahren gestorben. Weltweit bekannt wurde sie mit dem Hit Jolene. Von ihr stammt auch die Ballade I Will Always Love You, die vor allem in der Version von Whitney Houston erfolgreich war. Bereits im Alter von 10 Jahren schrieb sie erste Songs und gab mit 13 Jahren ihr erstes Konzert. Im Laufe ihrer über 60-jährigen Karriere veröffentlichte Dolly Parton fast 50 Studioalben und verkaufte mehr als 100 Millionen Platten. Das Wetter in Bayern. Bewölkt und regnerisch, ab Mittag kommt die Sonne durch, Höchstwerte 21 bis 28 Grad. In der Nacht bleibt es trocken, bei Abkühlung bis maximal 11 Grad. Morgen viel Sonne, Werte bis 32 Grad. Am Freitag zunächst freundlich, dann von Westen her Schauer und Gewitter. Es ist 8.05 Uhr.
2: Das ist doch etwas mehr los für einen Freitag, für einen Mittwoch in den Ferien, Entschuldigung. Wir sind bei der A3 Passau in Richtung Nürnberg zwischen Hengersberg und dem Kreuz Deckendorf. 4 Kilometer stockt hier der Verkehr. Die A9 München in Richtung Nürnberg zwischen dem Dreieck Holledau und Langenbruck. 4 Kilometer Stau und in Richtung München, da ist die Autobahn zwischen dem Rastplatz Rohrbach, Ottersried und dem Dreieck Holledau nach einem Unfall gesperrt. Da ist auch der Rettungshubschrauber im Einsatz auf der A9. Also das wird auf jeden Fall länger andauern. Und dann haben wir noch die B470 Weiden in Richtung Pegnitz zwischen Weiden West und Parksteinhütten. 4 Kilometer Stau wegen Bauarbeiten. Bitte vorsichtig unterwegs sein und gutes Ankommen.
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2: Jetzt um 7:45, falls vielleicht heute noch das Hirn noch nicht auf Betriebstemperatur ist oder Sie jetzt erst aus dem Bett steigen und aber feststellen, ich weiß nicht, was der Tag bringt, ich bin noch nicht ganz so fit. Vielleicht können wir da helfen. Vor allem die Mountain Crew hilft ja immer, denn die haben eigentlich nur Songs, die gute Laune machen. Wenn du da auf ein Konzert gehst, da kannst du davon ausgehen, dass du die nächsten paar Tage auf jeden Fall nichts mehr brauchst, was dich in irgendeiner Form durch den Tag beamen muss. Wir haben was Neues von der Mountain Crew mit am Start. Amsterdam!
3: Sie kommt aus Amsterdam.
2: Wieder so ein Titel mit Ohrwurmcharakter. Spielen wir dann gleich, wenn Sie Lust haben. Auch ein wunderbarer Klassiker wartet auf Sie vom Nino. Nino De Angelo, sein Erfolgssong Jenseits von Eden. Und hier ist aber erstmal aus der Schweiz, The Beatrice Egli.

0: Gino De Angelo, vor kurzem war er ja auch zu Gast bei uns in der ARD-Schlager-Hitparade, denn er hat ja ganz, ganz viele italienische Songs, die wir so aus den 70er und 80er Jahren noch kennen, Drupi und Pupo und wie sie nicht alle heißen, nochmal selbst aufgenommen, weil er erzählt hat, das waren so seine Anfänge. Zuerst war er ja als klassischer Coversänger von italienischen Liedern unterwegs. 17 Minuten nach 8 haben wir es jetzt. Boah, wenn ich so eine Geschichte höre, dann denke ich immer nur, ja, so ein bisschen auch an die eigene Familie, an die eigenen Kinder. Hätten die vielleicht genauso reagiert? Wie wäre das ausgegangen? Aber mal der Reihe nach, nämlich ganz fix und sehr überlegt, hat im Italienurlaub eine 11-Jährige ihrer Mama geholfen. Sie war mit ihr und den Geschwistern, nämlich in Bibione an der Adria, einfach mal im Urlaub, ganz normal. Und dann sieht sie plötzlich, wie es ihrer Mutter wohl nicht gut geht. Und sie bricht zusammen. Und weil die 11-Jährige nicht weiß, wie sie in Italien die Rettung ruft, ruft sie in ihrer höchsten Not den Papa in München an. Und der alarmiert die Feuerwehr in München. Und die wiederum verständigt mit Hilfe einer zweisprachigen Feuerwehrkollegin oder eines Kollegen in Bozen in Südtirol die Rettung in Bibione an der Adria. Was für Umwege, aber es hat geklappt.
1: Beim Eintreffen vom Rettungswagen in Bibione war die Mutter wieder wach, sie war wieder ansprechbar bei Bewusstsein, soweit auch wieder kreislaufstabil. Sie war aber wohl tatsächlich kurzzeitig bewusstlos und kam dann zur Sicherheit mitsamt der drei Kinder in eine Klinik, war aber schon auf dem Weg der Besserung, als wir uns da erkundigt haben bei den Kolleginnen und Kollegen.
0: Sagt der Bernhard Peschke von der Feuerwehr in München. Und laut der Feuerwehr befindet sich die Frau auch auf dem Weg der Besserung und kann wohl schon bald wieder auch zurück in ihre Urlaubsunterkunft. Und bestimmt bekommt die echt tapfere 11-jährige Tochter dann ein extra großes Eis oder vielleicht ein anderes Geschenk, das es so in Italien gibt. Bernhard Peschke will bei der Gelegenheit uns auch mal mit auf den Weg geben, was im Falle des Falles für die Feuerwehr dann auch immer wichtig ist zu erfahren.
1: Die zwei wichtigsten Informationen, die ich immer brauche, wenn ich die 112 wähle, ist, wo bin ich und was liegt ungefähr vor. Brennt's, habe ich einen Unfall oder wird halt die Mama gerade bewusstlos? Das sind so die zwei wichtigsten Informationen. Sollte dann die Verbindung irgendwie abreißen, kann jede Leitstelle zumindest schon mal ein Fahrzeug hinschicken, um nachzuschauen.
0: Und was wir auch hören, Sprachbarrieren gibt es nicht. Zumindest nicht für die Feuerwehr in München, weil sie eben europaweit bestens vernetzt ist.
1: Im schlimmsten Fall klingeln wir auch um 3 Uhr nachts jemanden aus einer Botschaft raus, weil es ist für uns keine Option, keine Hilfe zu schicken, nur aufgrund von einer Sprachbarriere. Wir hatten auch schon Fälle aus Übersee, aus Amerika. Auch da finden wir eine Lösung. Die Leitstelle ist ja nicht nur dafür da, ans Telefon zu gehen. Das ist eigentlich der Kopf der Feuerwehr, des Rettungsdienstes, ist so ein bisschen unser Recherchezentrum. Und genau dafür sind die da. Dafür haben wir zwischen 14 und 24 Leute hier im Dienst, die dann eben auch recherchieren können, nachforschen können und zum Schluss immer eine Lösung finden.
0: Ja, und dafür an alle Feuerwehren ein herzliches Vergelt's Gott. Das ist überragend. Und übrigens europaweit gilt auch die Notrufnummer 112. Dann kommen Sie garantiert an der richtigen Stelle raus, weil in diesem Falle die 11-Jährige nicht gewusst hat, wen ruft sie im Ausland an. Also mit 112 sind Sie tatsächlich immer, immer, immer, egal wo Sie in Europa unterwegs sind, auf der richtigen Seite.
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0: Andy Borg unter den Dächern von Avignon. Ja, als er seine Musikkarriere gestartet hat, da gab es sowas wie Castingshows noch nicht. Bei Mark Medlock war das dann anders. Das war für ihn auch richtig gut, weil im Jahr 2007, da hat er die 4. Staffel von Deutschland sucht den Superstar, kurz DSDS, gewonnen. Dann hat er sich jahrelang aus der Öffentlichkeit zurückgezogen und feiert in diesem Sommer sein großes musikalisches Comeback mit seinem Album, seinem neuen Album Back into the Sun und dem gleichnamigen Song daraus. Cooler Sommersong mit gute Laune, Charakter, und den bekommen Sie dann gleich in ein paar Sekunden. Vorher noch ein ganz, ganz wichtiges Datum, Ende September für alle Schlagerfans.
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0: Back into the Sun, neu bei uns auf PR Schlager. Mark Matlock wieder zurück, sein Comeback-Song in diesem Jahr, hat er gesagt. Ich bin wieder da, nachdem er sich eine Zeit lang aus der Musik zurückgezogen hatte und auch aus der Öffentlichkeit. Gleich noch Zeit für Laura und Mark, was Neues. Sie geben eine Runde Liebe aus. Ich erstmal eine Runde Nachrichten, nämlich das Wichtigste aus Bayern.
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0: Oberbayern, und das wissen Sie vielleicht auch selbst, hat so viele tolle Motive zum Fotografieren oder zum Filmen. Berge, Seen, Flüsse. Aber auch Luftaufnahmen sind heute kein Problem mehr, zum Beispiel mit einer Drohne. Aber, Stefan Götz, überall erlaubt ist das nicht.
2: Speziell in Vogel- und Naturschutzgebieten sowie Nationalparks ist das streng verboten. Allerdings lassen sich viele davon nicht abhalten, wie Katrin Bohlmann berichtet.
3: Beispiel Berchtesgadener Nationalpark. Ein Stück unberührter Natur für viele seltene und geschützte Arten. Steinadler, Steinböcke, Murmeltiere und Gämse gehören dazu. Die werden jedoch zunehmend von Drohnen bedroht, beobachten die Ranger im Berchtesgadener Nationalpark. Die Drohnen bedeuten für die Tiere Stress, denn ihr Instinkt sagt Gefahr von oben. Vor allem rund um den Königssee fliegen immer mehr Drohnen, teilt eine Sprecherin des Nationalparks mit. Für spektakuläre Bilder für die Socials. Entdecken Ranger illegale Drohnen, werden die Verstöße angezeigt. Auch wenn es oft schwierig ist, die Piloten ausfindig zu machen. Der Landesverband für Vogel- und Naturschutz, kurz LBV, bestätigt, das Problem mit den Drohnen hat zugenommen. Die Hobbyflieger haben keinen Respekt vor der Natur und stören die Tiere, kritisiert der LBV.
2: Die bayerischen Gletscher haben in diesem Sommer unter den hohen Temperaturen weiter gelitten. Wie die Umweltforschungsstation Schneefernerhaus auf der Zugspitze mitgeteilt hat, ist ein erheblicher Größenverlust zu erwarten. Vom Blaueisgletscher und Watzmanngletscher in den Berchtesgadener Bergen gibt es nur noch klägliche Reste. Sie könnten schon bald ihren Status als Gletscher verlieren, heißt es. Der Fernsehgerätehersteller Metz zieht aktuell von Zirndorf nach Nürnberg um. Das sind ja nur ein paar Kilometer. Aber für Zirndorf stellt sich jetzt die Frage, was passiert mit dem großen Firmenareal im Westen der Stadt? Andreas Schuster.
4: Am lukrativsten wäre es für den Immobilieneigentümer, auf dem über 15.000 Quadratmeter großen Areal Wohnungen zu bauen. Hier, wo der Fernsehhersteller Metz über 60 Jahre lang seinen Stammsitz hatte. Im Zirndorfer Rathaus sieht man das mit gemischten Gefühlen. Die Fläche sei für eine reine Wohnbebauung schlichtweg zu groß, sagt der erste Bürgermeister Markus Spart. Dann würde Zirndorf um etwa 20% wachsen in kürzester Zeit. Das wäre so kaum zu stemmen, heißt es. Zum anderen will die Stadt nicht im großen Stil Gewerbeflächen verlieren. Die seien ohnehin eher rar. Mitte September will sich der Stadtrat in Zirndorf mit dem Flächennutzungsplan für das Areal beschäftigen, um grundsätzlich zu klären, welche Nutzung hier künftig möglich ist.
2: In Schwaben kommt es wegen Bauarbeiten auf verschiedenen Bahnstrecken zu Fahrplanabweichungen, Zugausfällen und Schienenersatzverkehr. Betroffen ist ab heute die Strecke Augsburg-Weilheim. Wer die Verbindung frühmorgens oder nachts nutzen will, sollte sich vorher genau über die Abfahrtszeiten informieren. In der Nacht von heute auf morgen fallen auf der Strecke Augsburg-Ingolstadt Züge aus. Stattdessen fahren Busse. 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
0: Tja, die Sonne, die hat schon Lust, aber sie muss sich erst mal etwas durchboxen. Es geht noch relativ trüb und nass rein, besonders an den Alpen in diesen Tag. Aber im Laufe des Tages kommt sie dann auch durch. Angeblich auch Zeit für Königswetter, das speziell in Schwaben starten wird. Und dann wird es fast überall freundlich heute. Nur im Bayerischen Wald und an der Donau, da kann es am Nachmittag mal das ein oder andere Gewitter geben, das sich da noch mit reinschummelt. 23 bis 28 Grad. Morgen dann der heißeste Tag dieser Woche, die Badesachen wieder auspacken. Wir kriegen ein tolles Sommerprogramm mit Sonne satt. Erst gegen Abend gibt es so von Westen her ein paar dünnere Schleierwolken, aber die werden vermutlich nichts machen. 27 bis 32 Grad und der Freitag, da verabschiedet sich dann das perfekte Sommerhoch wieder. Es ist drückend, schwül und vom Westen her auch wieder dicke Wolken mit dabei. Das heißt, kräftiger Regen, Schauer, teils auch kräftige Gewitter. Im Osten Bayerns haben wir noch die besten Sonnenchancen an dem Freitag, dann 23 bis 29 Grad.
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0: Laura und Marc geben eine Runde Liebe aus. Ich gebe eine Runde Tomaten aus. Oder sogar noch mehr in Viva España, olé! Ah, das ist guter Laune-Sound. Aus Spanien. Klingt toll, oder? Nach Spanien schauen heute auch wirklich wieder alle. Alle! Warum? Weil wir haben den 26. August, der letzte Mittwoch im August. Und das heißt für eine Stadt in Spanien, alle sehen heute rot. Weil in Buñol liegt in der Region Valencia jedes Jahr am letzten August-Mittwoch die sogenannte Tomatina stattfindet. Zehntausende Menschen bewerfen sich eine Stunde lang mit Tomaten. Da langst du dir ans Hirn, aber angeblich gibt's da eine Geschichte dazu und dann können die gar nicht anders. Geht zurück auf eine sehr spontane Schlägerei, die sich da vor Jahrzehnten bei einem Dorffest entzündet haben soll, auch damals mit Gemüse. Und heute findet diese Tomatina zum 80. Mal statt. Und mein lieber Kollege Nicolas Buschlüter ist für BR Schlager im ARD-Studio in Madrid, hat sich gut geschützt, wird von Tomaten wahrscheinlich nicht getroffen. Ich möchte einfach nur mal wissen von dir, wie läuft das heute ab?
1: Zuerst fahren 7 mit Tomaten voll beladene offene Lastwagen in die Innenstadt von Buñuel vor. Oben stehen Leute, die anfangen, die rund 22.000 Gäste und Einwohner zu bewerfen. Die wiederum zerquetschen die Tomaten mit ihren Händen und bewerfen sich gegenseitig. Innerhalb kürzester Zeit sind alle Teilnehmer, Straßen und Wände in der Stadt komplett in roten Matsch getaucht. Von Lebensmittelverschwendung wollen die Organisatoren nichts wissen. Sie sagen, die Tomaten seien erstens nicht für den Verzehr gezüchtet und zweitens auch noch überreif.
0: Okay. Wer's mag. Die Bilder von der Tomatina werden Sie heute sicher wieder zu sehen bekommen, online und auch in den Nachrichten. Und da bekommt der Spruch gleich eine ganz andere Bedeutung. Wenn jemand Tomaten auf den Augen hat, wenn er sich danach noch 2 oder 3 noch mit dazu bekommt, dann haben sie definitiv zu viel abbekommen, wenn sie dann gar nichts mehr erkennen können. Aber das ist schon spannend, was da in Buñol in Valencia stattfindet. Mit Sicherheit noch ganz ein anderer Duft dann in der Stadt, wie jetzt auch bei Fantasy.
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BR-Schlager mit einem Superstar aus Österreich, nämlich Hanna. Und diesen Superstar, den bekommen Sie jetzt bei uns, der auch immer noch viel, viel unterwegs ist und noch lange nicht müde ist und sich sagt, naja, solange ich noch kann, mache ich auch noch Musik und begeistere meine Fans. Ich habe ihn in diesem Jahr auch erlebt in Bietigheim, Bissingen, also in der Nähe von Stuttgart. Open Air, es war wirklich fantastisch. Josie gibt es in diesem Falle von ihm. Gemeint ist Peter Maffay hier auf BR Schlager im BR Schlager Morgen.

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1: 9 Uhr. Die Nachrichten des Bayerischen Rundfunks mit Berenike Beschle. Die Übersicht. Bundesregierung will Games-Branche stärken. Kreml bestätigt Moskau-Reise von CIA-Chef Radcliffe. US-Country-Sängerin Dolly Parton ist gestorben. Das Wetter am Vormittag regnerisch, ab Nachmittag freundlicher. Köln. Zum heutigen Start der Messe Gamescom hat die Bundesregierung mehr Unterstützung für die Branche angekündigt. In diesem und dem kommenden Jahr sollen jeweils 120 Millionen Euro Fördergelder für den Wirtschaftszweig bereitgestellt werden, sagte Bundesfinanzminister Klingbeil dem Kölner Stadtanzeiger. Ihm sei wichtig, dass die Standortbedingungen für die Games-Branche und die ganze Digitalwirtschaft gestärkt werden, so der SPD-Politiker. Ähnlich äußerte sich Forschungsministerin Bär. Ziel sei es, den deutschen Games-Standort durch bessere Wettbewerbsbedingungen noch attraktiver zu gestalten, sagte die CSU-Politikerin. Moskau. Der Kreml hat die Reise von CIA-Chef Radcliffe in die russische Hauptstadt bestätigt. Laut Kreml-Sprecher Peskow ist der Chef des US-Auslandsgeheimdienstes für Kontakte zwischen den Geheimdiensten nach Russland gekommen. Zu weiteren Inhalten der Gespräche machte Peskow keine Angaben. Gestern hatte der Kreml behauptet, ihm sei nichts zu einem Besuch von Radcliffe bekannt. Möglicher Anlass der Reise könnten der Ukraine-Krieg, der Iran-Konflikt oder hybride Angriffe im Westen, wie beispielsweise der mutmaßliche Drohnenangriff am Flughafen Leipzig-Halle sein. Neu-Hardenberg. Unionsfraktionschef Frei hat sich dagegen ausgesprochen, Hitzeschutz als Gemeinschaftsaufgabe von Bund, Ländern und Kommunen ins Grundgesetz aufzunehmen. Klimaanpassung könne man nicht mit kurzfristigem Aktionismus nach vorne bringen, nötig sei vielmehr ein langfristiger Ansatz. Nicht ohne Grund habe man bei vergangenen Reformen den Föderalismus im Blick gehabt und klare Zuständigkeiten vorgesehen. Wenn man eine Gemeinschaftsaufgabe festlege, bestehe die Gefahr, dass die eine politische Ebene mit dem Finger auf die andere zeige, sagte Frei vor Beginn des zweiten Tags der Koalitionsklausur in Brandenburg. Neben dem Hitzeschutz soll es vor allem um die Ankurbelung der Wirtschaft gehen. Berlin. Hessens Ministerpräsident Rhein ist gegen die Einführung einer Zuckersteuer. In einer Zeit, in der viele Menschen mit hohen Preisen zu kämpfen hätten, dürfe der Staat Lebensmittel und Getränke nicht noch teurer machen, sagte der CDU-Politiker. Die Politik müsse die aktuelle Preiskrise abfedern und dürfe sie nicht weiter verschärfen. Anstatt einer weiteren, Zitat, Teuersteuer, so Rhein, müsse der Staat für Entlastungen, beispielsweise bei den Energiepreisen, sorgen. Gestern war bekannt geworden, dass das SPD-geführte Finanzministerium die geplante Zuckersteuer auf bestimmte Fruchtsäfte, gesüßte Hafer- und Mandelmilch und Getränke mit Süßstoff ausweiten will. Nashville. Die US-Country-Sängerin Dolly Parton ist im Alter von 80 Jahren gestorben. Im Lauf ihrer über 60-jährigen Karriere veröffentlichte die Sängerin fast 50 Studioalben und verkaufte mehr als 100 Millionen Platten. Sie stand häufiger an der Spitze der Charts als jede andere Country-Musikerin. Weltweit bekannt ist ihr Hit Jolene. US-Präsident Trump ließ zu Ehren Partons bei allen öffentlichen Gebäuden die US-Fahne auf Halbmast setzen. Aufgewachsen ist Parton in Armut, zusammen mit 11 Geschwistern in einer Holzhütte im Bundesstaat Tennessee. Ihr Talent zeigte sich früh. Mit 6 Jahren schrieb sie ihren ersten Song, mit 8 bekam sie eine Gitarre geschenkt. Mit 10 trat sie in örtlichen Fernseh- und Radioshows auf. Nach der Schule ging sie nach Nashville und setzte sich dort schnell als Sängerin durch. München. Auf der Theresienwiese beginnt heute der Aufbau der Fahrgeschäfte. Zunächst werden der Olympia-Looping, die Alpina-Bahn, die Wildwasserbahn und das Riesenrad errichtet. Dann folgen kleinere Fahrgeschäfte. Für Fußgänger und Radfahrer ist die Festwiese gesperrt. Ab 7. September werden die Buden auf der Theresienwiese errichtet. Das Wetter in Bayern. Bewölkt und regnerisch, ab Mittag kommt die Sonne durch. Höchstwerte 21 bis 28 Grad. In der Nacht bleibt es trocken, bei Abkühlung bis maximal 11 Grad. Morgen viel Sonne, Werte bis 32 Grad. Am Freitag zunächst freundlich, dann von Westen her Schauer und Gewitter. Es ist 9.05 Uhr.
2: Und es ist Zeit, auf die Straßen gemeinsam zu schauen. Das machen wir mit der A3 Passau Richtung Nürnberg zwischen Igensbach und dem Kreuz Deckendorf. 5 Kilometer stockender Verkehr wegen Bauarbeiten. Nochmals die A3 Nürnberg in Richtung Linz zwischen Passau Nord und Pocking, da stockt der Verkehr. Außerdem die A9 München in Richtung Nürnberg zwischen Pfaffenhofen an der Elm und Langenbruck, 2 Kilometer Stau. Und die A9 Nürnberg in Richtung München zwischen dem Rastplatz Rohrbach-Ottersried und dem Dreieck Holledau, Bergungsarbeiten nach einem Unfall. Die Sperre ist mittlerweile aufgehoben. Es dauert aber trotzdem noch länger, bis hier die Fahrbahn komplett wieder frei ist. Bitte vorsichtig unterwegs sein und gutes Ankommen.
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2: Ja, und der Sommer ist auch immer die Zeit, in der unsere Schlagerstars Sommerhymnen und Sommermusik rausbringen. Und es ist vor allem auch Urlaubszeit. Sie sind vielleicht auch im Urlaub in diesen Tagen. Dann ganz, ganz liebe Grüße, wo auch immer Sie gerade diesen Urlaub genießen.

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0: Fast 5 Minuten, Megasong von Howie Carpendale, Nachts, wenn alles schläft. Jetzt sind wir aber erstmal wach. Das hat auch einen guten Grund, weil wir müssen übers Brot sprechen. Ein Brühwürfel, ein gehäufter Esslöffel Zucker oder 3 2-Cent-Münzen. Was haben die gemeinsam? Sie wiegen alle um die 10 Gramm. Das ist nicht wirklich viel, sagen Sie jetzt, das stimmt. Es stimmt aber, eine Bäckerei in Pfaffenhofen hat das jetzt erfahren müssen, dass es eben doch auf genau so eine Menge ankommt. Wir sind in Pfaffenhofen an der Ilm in Oberbayern unterwegs und eine so kleine Menge hat ziemlich große Auswirkungen. Es geht nämlich um Brote und das halbe Brote auf jeden Fall auf die Waage müssen. Aha.
1: Ende letzten Jahres kam erst eine E-Mail, dass sich eine Kundin beschwert, dass ihr Brot, das sie gekauft hat, um 10 Gramm zu leicht war. Jetzt zu Hause nachgewogen. Ich habe ein bisschen lapidar reagiert, habe gesagt, manchmal gewinnt man, manchmal verliert man. Nächstes Mal sind es vielleicht 20 Gramm mehr. Habe das dann vergessen auch. Und dann kam kurz drauf ein Mann in den Laden, hat sich auch furchtbar aufgeregt, dass sein Brot zu leicht war, auch um 10, 20 Gramm. Der Verkauf konnte sich nicht mehr helfen, hat dann mich dazugeholt. Ich habe mehr oder weniger das Gleiche gesagt. Manchmal gewinnt man, manchmal verliert man. Er hat dann gesagt, es wird Konsequenzen haben, ist abgezogen.
0: Naja. Und wenig später hat Bäckermeister Matthias Breitner tatsächlich Mitarbeiter vom Eichamt im Laden stehen gehabt. Und die ungewogenen halben Brote dürfen nicht mehr über den Tresen gehen. Das ist doof für den Bäcker, aber wird beim Metzger nicht auch genau abgewogen?
1: Für Metzger war es aber immer schon so. Also ich meine, wir haben seit Generationen verkauft man halbe Brote. Die Bäckerei besteht seit 66 Jahren und seitdem wurde das so gemacht und vorher sicher genauso. Die meisten beschweren sich darüber, dass sie Pfennigbeträge zahlen müssen, weil es kostet ein Brot nicht 5 Euro, sondern 4,98 Euro oder 5,03 Euro. Und ich habe auch schon E-Mails bekommen oder bin auch angesprochen worden, wenn sie ausdrücklich zustimmen, dass das Brot nicht gewogen wird und sie es dann so kaufen dürfen, dürfen es halt nicht mehr. Also es wird eher von den Kunden negativ aufgenommen. Mir wurde auch schon vorgeworfen, dass ich Gewinnmaximierung betreibe, weil ich jedes Gramm berechne. Aber diese 15.000 Euro hole ich nicht mehr rein.
0: So viel haben nämlich die neuen Präzisionswagen samt Software gekostet, die Matthias Breitner sich jetzt hat leisten müssen und anschaffen müssen. Das ist ganz schön viel Wirbel wegen ein paar Gramm hin oder her. Was sagt denn eigentlich die Kundschaft?
2: Es ist eigentlich sinnlos, ob ich jetzt 10 Gramm mehr Brot kriege oder weniger Brot kriege. Das ist ein halbes Brot. Also ich finde es ein bisschen affig, ehrlich gesagt.
3: Ist auch in Ordnung, wenn das kostet, was es kosten soll.
4: Das kann es ja wohl nicht sein. Nur weil jetzt wahrscheinlich ein Kunde oder zwei vielleicht es nicht in Ordnung fanden, weil da jetzt mal das eine Brot ein bisschen mehr oder weniger wiegt. Und wir reden ja hier wirklich von Kinkerlecks, von Centbeträgen, gehe ich mal davon aus.
0: Kopfschütteln bei der Kundschaft, aber das Brot vor dem Verkauf, das muss eben abgewogen werden. Es ist jetzt nicht so ungewöhnlich, sagt Stefan Thums. Er ist der Leiter des Bayerischen Landesamts für Maß und Gewichte und er hat da auch ein Auge drauf, dass Verbraucher vor falschen Messungen geschützt werden.
5: Andere Bäcker machen das und wir müssen natürlich auch dafür Sorge tragen, dass das Wettbewerbsrecht in diesem Fall eingehalten wird, dass alle in gleicher Art und Weise arbeiten.
0: Ja, es ist schon irgendwie ein Phänomen, oder? Also wir sind da mit 10 Gramm eingestiegen und wir haben ja schon gesagt, es ist ein Brühwürfel, es ist ein gehäufter Esslöffel Zucker oder es sind 3 2-Cent-Münzen. Aber 10 Gramm zu wenig hatte eben doch in diesem Falle ganz, ganz große Folgen. Ja. Gewichtig auch die nächsten beiden Songs für Sie. Laura Wilde wartet und Lind Bennett, Pflaster auf dein Herz.
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0: Er hat auch wieder Lust auf See am Freitag zwischen 18 und 20 Uhr.
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0: Die gibt's ja da immer mit Harry Blaha. Und in den vergangenen Wochen, ich würde nicht sagen, es war langweilig, aber es war eine klare Sache. Denn die Rodensteiner mit Ciao, Ciao, Amore, die hatten die Nummer 1 7 Wochen lang gepachtet. Länger geht aber nicht, das sind die Regeln. Nach 7 Wochen ist so oder so Schluss. Deswegen war klar, es wird eine neue Nummer 1 geben. Und the winner ist Graziano. Zusammen mit Sunrise. Una notte italiana.

Ja, das ist die neue Nummer 1, aber das muss sie ja vielleicht nicht bleiben, weil es liegt ja in ihrer Hand. Heute noch bis 12 Uhr abstimmen, das geht immer bis zum Mittwoch, 12 Uhr bei uns. Vielleicht ist ja auch Wolfgang Petri einer aus den Neuvorstellungen, den sie super finden. Oder Laura und Marc, die geben eine Runde Liebe aus. Vielleicht ja auch was Bayerisches, Relax, ein bayerischer Love Song. Den bekommen sie übrigens dann gleich ab 10 auch beim Kollegen Tom Viehweg im BR Schlagertreff nochmal zu hören. Also, immer mal reinschauen, brschlager.de, die ARD-Schlager-Hitparade. Da können Sie abstimmen, immer bis zum Mittwoch 12 Uhr. Und die Sendung gibt's dann am Freitag zwischen 18 und 20 Uhr. Die Wiederholung davon sogar nochmal am Samstag zwischen 12 und 14 Uhr. Viel Spaß beim Abstimmen. Neue Musik haben wir jetzt auch für Sie, auch italienisch. Andreas Gabayé, der Volksrock'n'Roller, zusammen mit Pietro Basile aus München. Una canzone per te, der BR-Schlager morgen. Buongiorno a tutti.

0: Der kann auch Italienisch, der Andreas Gabayé, hat ja auch Unterstützung von einem Italiener, der in München zu Hause ist, Pietro Basile, una canzone per te, BR-Schlager, der BR-Schlager. Morgen, ja, das ist immer Zeit, vielleicht auch für Sie nach besonderen Titeln zu schauen und hören Sie den mal im Hintergrund. Ja, den könnte man in Bayern zuordnen, macht vielleicht Sinn, ja? Aber vielleicht kennen Sie diesen Sound noch. Kämen Sie drauf? So, und jetzt lasse ich Sie überlegen, denn das ist gleich unser BR-Schlager-Musikschatz um 9.45 Uhr. Die Hot Dogs mit mehr sag ich noch nicht.
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2: Im Studio Stefan Götz. In Bayern gehen immer mehr Medizinstudienplätze an Bewerber, die später bewusst auf dem Land arbeiten wollen. Wie Gesundheitsministerin Gerlach mitgeteilt hat, beginnen im kommenden Semester 182 junge Leute ihr Studium, die über die sogenannte Landarztquote ausgewählt worden sind. Das sind so viele wie noch nie seit Einführung dieser Quote vor 6 Jahren. Sie hatten sich zuvor verpflichtet, später mindestens 10 Jahre lang eine hausärztliche oder Kinder- und Jugendärztliche Tätigkeit in einer Region aufzunehmen, die unterversorgt ist. Vor dem Landgericht Schweinfurt beginnt gerade der Prozess um eine Cannabis-Aufzuchtanlage. Angeklagt sind 2 Männer, Anfang 20, die im Kreis Rhön-Grabfeld quasi als Gärtner gearbeitet haben. Norbert Steiche.
3: Als Polizisten die Cannabispflanzen geerntet hatten, kamen ungetrocknet über 62 Kilo zusammen. Die Beamten stellten in dem ehemaligen Gasthaus auch jede Menge Lampen, Filteranlagen, Trafos, Schläuche und Lüfter sicher. Für den immensen Strombedarf in 8 Räumen auf 2 Stockwerken wurde der Stromzähler umgangen. Der Schaden für den Netzbetreiber täglich über 640 Euro. In den fast 2 Monaten sind so rechnerisch über 31.000 Euro an Stromkosten zusammengekommen. Die Pflege und Aufzucht der Cannabispflanzen am Sambachshof hatten laut Staatsanwaltschaft ständig wechselnde Leute übernommen. Auf die Spur der Angeklagten waren Polizei und Staatsanwaltschaft nach einem Hinweis der Staatsanwaltschaft Koblenz gekommen. Beim Landgericht dort sind 3 Hintermänner bereits zu Haftstrafen verurteilt worden. Sie betrieben Cannabisplantagen im ganzen Bundesgebiet.
2: Am 19. September, also in wenigen Wochen, beginnt in München mit dem Oktoberfest das größte Volksfest der Welt. Derweil kommen die Aufbauarbeiten voran. Über den Stand der Dinge berichtet Birgit Grundner.
4: Nach den Zelten werden ab heute die großen Fahrgeschäfte aufgebaut. Los geht es unter anderem mit dem Olympia-Looping, der Alpina-Bahn, der Wildwasserbahn und dem Riesenrad. Kleinere Fahrgeschäfte wie Autoscooter, Geisterbahnen und Karussells folgen in einer Woche. Als letztes werden die Buden auf der Theresienwiese eingerichtet. Das wird ab 7. September geschehen. Wer bei all dem gewissermaßen live dabei sein möchte, kann den Wiesenaufbau auf der offiziellen Website oktoberfest.de verfolgen. Die Webcam sendet seit dieser Woche aus einem der Bierzelttürme und bietet einen 360-Grad-Blick über das Festgelände. Radler und Fußgänger müssen dagegen jetzt draußen bleiben. Zuletzt konnten sie die Theresienwiese zumindest an einer Stelle noch queren. Das geht jetzt nicht mehr. Das Gelände ist ab sofort gesperrt.
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0: Das Neueste vom Wetter kriegen Sie dann immer bei uns, wobei es heute sehr, sehr schnell erzählt ist. Es ist noch ein wenig Warten. Warten auf den Sonnenschein. Hier und da ist es nämlich noch trüb bei uns, besonders an den Alpen. Aber dann im Laufe des Tages wird sie durchkommen. Von Schwaben aus beginnt sie ihre Reise durch Bayern und dann wird es fast überall richtig freundlich. Nur im Bayerischen Wald und an der Donau schmuggelt sich ab und zu mal ein Gewitter mit rein. Ein kurzes, angenehme 23 bis 28 Grad. Morgen der heißeste Tag der Woche, 27 bis 32 Grad. Nur ein paar dünne Schleierwolken, ansonsten ist wieder Zeit für den Badesee, für eine Radeltour. Ja, wobei es da fast schon ein bisschen zu heiß ist. Also auf jeden Fall was Ruhiges, was mit Sommer zu tun hat. Ja, wahrscheinlich dann eher ins Wasser gehen, den Tag auf jeden Fall genießen, denn ab Freitag ändert sich's wieder. Da ist das perfekte Sommerhoch dann schon wieder durch. Es wird drückend schwül auf jeden Fall und dann rollen nämlich auch die nächsten kräftigen Regenschauer und Gewitter auch an. Im Osten Bayerns haben wir noch die besten Sonnenchancen am Freitag. Da wird das Wetter am längsten wahrscheinlich beständig bleiben. 23 bis 29 Grad für das Ende der Woche.
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0: Das kann uns keiner nehmen, das soll uns auch keiner nehmen. Andrea Berg, hier ist BR Schlager. Es klingt vielleicht so. Oder so. Oder so. Wenn Sie mit dem Radl unterwegs sind.
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0: Und damit sind wir auch schon bei einem Stimmungsklassiker, der auch noch aus Bayern kommt, von der Münchner Band Hot Dogs. Ursprünglich eine klassische Dixieland-Jazzband und vor allem dafür bekannt, ja, deutsche und bayerische Volkslieder mit so einem ganz eigenen New Orleans-Sound zu spielen. Und die Version Ja, wir sind mit dem Radl da, die gab es dann 1972. Da haben die Hot Dogs einfach mal den Refrain übernommen, die Strophen neu gestaltet und die Melodie, die war ursprünglich gar nicht aus Bayern, sondern von einem Gospel-Song aus Amerika. Aus dem Jahr 1906, Just Over in the Glory Land. Das war der Ursprung. Sie haben es umgedichtet. Und seitdem gehört dieses Lied zu den Klassikern auf den Volksfesten, in den Bierzelten und natürlich überall dort, wo Menschen gerne gemeinsam unterwegs sind und am liebsten das eben auch mit dem Radl. Deswegen sehr, sehr gemütlich drauf auf dem Sattel. Und dann freuen wir uns, dass wir den mal wieder mit dabei haben. Das sind eben die besonderen Songs hier bei uns auf BR Schlager als BR Schlager Musikschatz. Ja, Bahn frei für die Hot Dogs aus dem Jahr 1972. Ja, wir sind mit dem Radl da. Es ist ja bald wieder Oktoberfest. Vielleicht geht's auch da mit dem Radl hin und zu Fuß nach Haus, wenn es am Ost zu viel war. Ja, ja.
2: Also.

Dani Perker und der schönste Tag. Ja, wenn es nach den Meteorologen geht, wird der schönste Tag der Woche morgen dann der Fall sein. Aber heute ist auch nicht so schlecht. Also auch die letzten Wolken verziehen sich angeblich heute noch und dann kommt mehr und mehr die Sonne raus. Ich wünsche Ihnen einen super Mittwoch. Wir hören uns, wenn Sie Lust haben, morgen früh wieder ab 7. Bis dahin gleich viel Vergnügen im BR-Schlager-Treff mit Tom Fiebeck. Ciao und Servus, Ihr Markus Balek. Ciao.

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1: 10 Uhr. Die Nachrichten des Bayerischen Rundfunks mit Berenike Beschle. Die Übersicht. Kreml bestätigt Besuch von CIA-Chef in Moskau. Bundesregierung erhöht staatliche Unterstützung für Games-Branche. Frei lehnt Grundgesetzänderung für Klimaanpassung ab. Das Wetter am Vormittag regnerisch, am Nachmittag freundlicher. Moskau. Der Kreml hat die Reise von CIA-Chef Radcliffe in die russische Hauptstadt bestätigt. Kreml-Sprecher Peskow bestritt aber, dass der Chef des US-Auslandsgeheimdienstes Kontakt mit Präsident Putin hatte. Es waren lediglich Gespräche auf Geheimdienstebene vorgesehen. Zum Inhalt des Treffens machte Peskow keine Angaben. Hintergrund sind möglicherweise Gerüchte, dass der Kreml eine Mobilmachung für den Ukraine-Krieg nach der Parlamentswahl im September vorbereitet. Auch der Iran-Konflikt könnte beim Besuch von Radcliffe eine Rolle gespielt haben. Köln. Die Bundesregierung hat der deutschen Computer- und Videospielbranche mehr staatliche Förderung zugesichert. Die Branche werde in diesem und im kommenden Jahr mit über 120 Millionen Euro pro Jahr gefördert, sagte Finanzminister Klingbeil dem Kölner Stadtanzeiger. 2024 sind es noch 50 Millionen Euro gewesen. Der Vizekanzler wird am Nachmittag zur offiziellen Eröffnung der Computerspielmesse Gamescom in Köln erwartet. Die Messe zeige das Potenzial, das in dieser Branche für Wirtschaft, Bildung, Miteinander und gute Arbeitsplätze stecke, erklärte Klingbeil. Bundesforschungsministerin Beer, die ebenfalls bei der Eröffnung der Gamescom erwartet wird, sagte, das Ziel der Bundesregierung sei es, den deutschen Games-Standort durch bessere Wettbewerbsbedingungen noch attraktiver zu gestalten. Neu-Hardenberg. Die Bundesregierung setzt zur Stunde ihre Klausurtagung in Brandenburg fort. Am zweiten und letzten Tag geht es vor allem um den weiteren Reformfahrplan, die Ankurbelung der Wirtschaft sowie einen stärkeren Schutz vor Hitze und weiteren Folgen des Klimawandels. Um Hitze und Dürren soll es auch bei der Kabinettssitzung gehen, die im Anschluss stattfindet. Unionsfraktionschef Frei verteidigte im Deutschlandfunk den Kurs von Bundeskanzler Merz. Es sei offensichtlich, dass man Klimaanpassungs- und Schutzmaßnahmen, die sehr langfristig betrieben werden, nicht im kurzfristigen Aktionismus nach vorne bringen könne. Der SPD-Forderung, Hitzeschutz ins Grundgesetz aufzunehmen, erteilte Frei eine Absage. Bei den vergangenen Reformen im Föderalismus habe man darauf gedrungen, von Gemeinschaftsaufgaben abzusehen. Stattdessen müsse man klare Zuständigkeiten schaffen, betonte Frei. München. Die Stimmung in der deutschen Exportwirtschaft ist so gut wie seit Jahren nicht mehr. Nach einer Umfrage des IFO-Instituts stiegen die Erwartungen der Unternehmen im August auf 9,6 Punkte. Im Juli waren das noch minus 2,8 Punkte gewesen. Der aktuelle Wert, so hieß es, sei der höchste seit Februar 2022. Der Anstieg der stärkste seit Juni 2020. Die Exportwirtschaft nehme Fahrt auf. Demnach boomt insbesondere die Ausfuhr in die EU, während die Exporte nach China weiter schwächeln. Auch die zunehmende Digitalisierung der Wirtschaft und hohe Investitionen in künstliche Intelligenz stimmten Hersteller optimistisch. Berlin. Bundestagsvizepräsident Nuripur hat sich dafür ausgesprochen, dass Landtagswahlen künftig alle am gleichen Tag stattfinden. Mit Blick auf die anstehenden Wahlen in Sachsen-Anhalt, Mecklenburg-Vorpommern und Berlin sagte Nuripur in der Süddeutschen Zeitung, der Dauerwahlkampf schade dem Land. Die Bundestagswahl soll laut Nuripur gemeinsam mit den Kommunalwahlen abgehalten werden. Zur Begründung sagte der Grünen-Politiker, Reformvorhaben würden verschoben, weil man Rücksicht auf die nächste Wahl nehmen müsse. Das Wetter in Bayern. Bewölkt und regnerisch. Ab Mittag kommt die Sonne durch. Höchstwerte 21 bis 28 Grad. In der Nacht bleibt es trocken bei Abkühlung bis maximal 11 Grad. Morgen viel Sonne, Werte bis 32 Grad. Am Freitag zunächst freundlich, dann von Westen her Schauer und Gewitter. Es ist 8.04 Uhr. 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
2: Und hier ist der BR-Schlager Verkehrsservice mit der A3 Passau Richtung Nürnberg zwischen Iggensbach und dem Kreuz Deggendorf. 7 Kilometer stockender Verkehr an einer Baustelle. Die A3 Nürnberg Richtung Linz zwischen Passau Nord und Pocking. 7 Kilometer stockender Verkehr. Und dann die A8 München Richtung Salzburg zwischen Bayern und dem Irschenberg. 4 Kilometer stockender Verkehr. Wo es geht, gute und sichere Fahrt.
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2: So, lassen Sie uns hineinstarten in diesen Mittwochvormittag. Die Wettervorhersage zeigt ja auf Sommer. Er soll wieder zurückkommen, vielleicht nicht gerade schon heute, aber so langsam nehmen wir Anlauf. Morgen dann der wärmste Tag der Woche wieder mit bis zu 30 Grad. Und deswegen heißt dieser Vormittag auch weiterhin BR Schlager Sommer, BR Schlager Treff mit Claudia Jung. Eva Luginger habe ich für Sie dabei mit ihrem neuen Hit Heimliche Tränen und dann kommt auch noch Sandro dazu.

0: Sandro und sag einfach ja im BR Schlagersommer 15 Minuten nach 10 am Mittwochvormittag. Haben Sie heute schon alle Ihre Medikamente genommen? Also beispielsweise Blutdrucktablette. Manche nehmen auch was für die Schilddrüse, manche Nahrungsergänzungsmittel, ein paar Vitamine vielleicht. Und ab nächster Woche möglicherweise auch die Abnehmtablette, die Alternative zur Abnehmspritze, kommt nämlich nächste Woche am Dienstag in Deutschland auf den Markt. Und bei uns kriegen Sie schon heute alle Infos dazu. Und zwar von Katharina Timper von der Technischen Uni in München. Die forscht zu dem Thema Übergewicht, also extremes Übergewicht, Adipositas genannt, am Helmholtz-Zentrum und am Else-Kröner-Fresenius-Zentrum für Ernährungsmedizin. Und die hat uns den Unterschied mal erklärt zwischen Tablette und Spritze.
1: Ja, erstmal ist es wichtig, dass das Adipositas-Medikamente sind und nicht reine Abnehm-Medikamente. Und es ist so, dass der Wirkstoff in der Tablette, die wir jetzt auf dem Markt haben, der gleiche ist wie in einer von den Spritzen, die wir auf dem Markt haben. Das ist das Semaglutid. Den anderen Wirkstoff, den wir als Spritzenform auf dem Markt haben, ist das Tirzepatid.
0: Also Adipositas-Medikamente, das heißt, es muss ein Body-Mass-Index von über 30 vorliegen oder mindestens 27 mit Begleiterkrankungen, die man dann haben kann, wie Diabetes oder Herzprobleme. Dann gibt's sowohl Spritze als auch Tablette vom Arzt als Rezept, aber beide sind darauf angelegt, dass man sie jetzt nicht nur 14 Tage lang einnimmt, sondern im Prinzip ein ganzes Leben lang. Mit Kosten muss man rechnen zwischen 130 und 500 Euro im Monat, je nach Mittel und Dosierung. Und dann passiert bei der Einnahme nämlich Folgendes im Körper.
1: Das Semaglutid wirkt im Körper dort, wo Übergewicht und Adipositas entstehen, nämlich im Gehirn. Und bewirkt dort eine schnellere Sättigung und dämpft auch das Hungergefühl.
0: Dabei kann es aber vor allem zu Beginn der Therapie folgende Nebenwirkungen geben.
1: Die häufigsten Nebenwirkungen all dieser Präparate sind so ein leichtes Unwohlsein im Bauch oder wie so eine leichte Übelkeit, selten ein richtiges Übelkeitsgefühl. Und dann, was relativ häufig ist, Durchfall und Verstopfung. Aber all diese Nebenwirkungen, denen können wir sehr gut begegnen. Und deswegen ist es aber einfach so wichtig, dass diese Präparate von Spezialistinnen und Spezialisten verschrieben werden und dass die Patientinnen und Patienten eine gute Begleitung haben.
0: Sagt Katharina Timper, Ernährungsmedizinerin aus München, über die Abnehmspritze, die es schon länger gibt, und die Abnehmtablette, die kommende Woche bei uns auf den Markt kommt. Also der größte Unterschied ist, dass man die Spritze wöchentlich nehmen muss, die Tablette täglich. Was man bei der Einnahme beachten muss und warum ärztliche Begleitung, es klang ja schon an, so wichtig ist, das klären wir in einer halben Stunde um 10:45 hier auf BR Schlager.
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2: Und da haben wir heute unsere bayerische Kultband Relax. Seit unglaublichen 45 Jahren ist sie unterwegs auf den Bühnen, in den Studios. Ihren ersten Hit, den landeten die Jungs 1982 mit Radio hören. Und ein Jahr später war das Lied Weili die Morg wochenlang ganz oben in den Charts und wurde zum Riesenhit. Das war die Zeit, in der ich Tanzkurs gemacht habe. Jawohl, man konnte da, ich glaube, langsam einen Walzer drauf tanzen. Dann folgten Hits wie A Weißes Blattl Papier und Your Mai und Relax haben sich immer wieder neu aufgestellt. Aus der Anfangszeit ist eigentlich nur noch Sänger Klaus Matthias dabei. Gründungsmitglied Peter Volkmann ist leider mit 74 gestorben in diesem Jahr. Die aktuelle Besetzung besteht neben Klaus Matthias aus Stefan Albisch am Keyboard und Ex-Schürzenjäger Patrick Hox. Und das neue Lied von Relax ist auch wieder ein weiß-blaues Liebeslied, ein bayerischer Love-Song. Hier ist der BR-Schlager der Woche. Wir sind Relax.

0: Relax, unser Schlager der Woche. Ein bayerischer Love Song war, glaube ich, schon mal wieder lange fällig. Es ist kurz vor 11:30 und gleich gibt's in voller Länge hier diese Herrschaften bei mir.
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0: Der aktuelle Platz 4 in unserer ARD-Schlager-Hitparade. Der Spätsommer-Mitklatsch-Song gleich hier bei mir. Und jetzt schauen wir, was sich Neues getan hat im Freistaat. Es wird 10.30 Uhr, halb elf.
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2: Mit Stefan Götz. Die diesjährige Hopfenernte wird wohl schlecht ausfallen. Das prognostiziert zumindest der Verband Deutscher Hopfenpflanzer bei der heutigen traditionellen Hopfenrundfahrt durch die Hallertau. Die Rede ist von einem Ernteausfall von mindestens 20%. Susanne Pfaller.
3: Der Klimawandel schlägt beim Hopfen durch.
4: Die Trockenheit, die Hitzetage, wir haben ja in dem Jahr 47 Hitzetage gehabt, das heißt über 30 Grad Celsius. Der Höchststand bisher war bei 30, also man sieht, dass sich da schon einiges geändert hat am Klima.
3: So fasst es Adi Schapfel zusammen. Der Vorstand des Hopfenpflanzerverbandes wirbt deshalb dafür, dass möglichst bald möglichst viele Hopfengärten bewässert werden. Doch diese kostspielige Investition ist eine Herausforderung für die Pflanzer, denn der Hopfenpreis ist niedrig.
4: Der Hopfenmarkt liegt am Boden, weltweite Überproduktion, da haben wir halt ein Riesenproblem.
3: Adi Schapfel rechnet damit, dass erneut viele der noch rund 700 Hopfenbetriebe aufgeben werden. Im vergangenen Jahr waren es gut 50.
2: Der TV-Hersteller Metz zieht aktuell von Zirndorf nach Nürnberg um. Das sind nur ein paar Kilometer. Aber für Zirndorf stellt sich jetzt die Frage, was passiert mit dem großen Firmenareal im Westen der Stadt? Andreas Schuster.
5: Am lukrativsten wäre es für den Immobilieneigentümer, auf dem über 15.000 Quadratmeter großen Areal Wohnungen zu bauen. Hier, wo der Fernsehhersteller Metz über 60 Jahre lang seinen Stammsitz hatte. Im Zirndorfer Rathaus sieht man das mit gemischten Gefühlen. Die Fläche sei für eine reine Wohnbebauung schlichtweg zu groß, sagt der erste Bürgermeister Markus Spart. Dann würde Zirndorf um etwa 20% wachsen in kürzester Zeit. Das wäre so kaum zu stemmen, heißt es. Zum anderen will die Stadt nicht im großen Stil Gewerbeflächen verlieren, die seien ohnehin eher rar. Mitte September will sich der Stadtrat in Zirndorf mit dem Flächennutzungsplan für das Areal beschäftigen, um grundsätzlich zu klären, welche Nutzung hier künftig möglich ist.
2: Das Landgericht Hof hat eine wichtige Entscheidung im Prozess um unversteuerten und falsch gekennzeichneten Diesel getroffen. Es geht um einen Steuerschaden von nicht weniger als 44 Millionen Euro. Die zentrale Frage, ist der Hauptangeklagte, ein Tankstellenbetreiber, überhaupt verhandlungsfähig? Anne-Rose Zuber berichtet.
6: Wie krank ist der angeklagte Tankstellenbetreiber? Das beurteilen zwei Ärzte vollkommen unterschiedlich. Der eine Psychiater hatte bei dem 63-Jährigen vor Monaten eine beginnende Alzheimer-Demenz diagnostiziert. Nun habe sich sein Zustand rapide verschlechtert. Er sei nicht mehr verhandlungsfähig. Deshalb stellten seine Verteidiger den Antrag, den Prozess sofort ohne Urteil zu beenden. Doch ein weiterer Facharzt für Psychiatrie und Neurologie sieht keine Anzeichen für Demenz, sondern eine schwere Depression. Die könne auch zeitweise zu Blockaden im Denken führen. Aber deshalb sei der Mann nicht verhandlungsunfähig. Dieser Auffassung schloss sich das Gericht an. Voraussichtlich nächste Woche sollen Staatsanwaltschaft und Verteidiger ihre Plädoyers halten.
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0: Und wir schauen hinaus ins Land. Das heißt, hier aus dem Fenster mehr oder weniger. In Nürnberg hat es nämlich stark bewölkte 18 Grad. In Frenzdorf am Steigerwald. In Oberfranken bedeckt 18. Und ein Blick nach Oberbayern, nach Steingaden. Landkreis Weilheim-Schongau bedeckt bei 17 Grad. Bedeckt und regnerisch, so sind wir in den heutigen Tag gestartet. Aber ab dem Mittag wird es dann langsam besser. Da kommt die Sonne durch. Bei Höchstwerten von 21 bis 28 Grad. In der kommenden Nacht bleibt es trocken. Bei bis maximal 11 Grad, also ganz gut zum Schlafen und zum Durchlüften. Und ab da wird es dann immer wärmer. Morgen am Donnerstag erwarten wir den wärmsten Tag der Woche. Und auch den Freitag starten wir dann zunächst noch sonnig, dann von Westen her allerdings wieder Schauer und Gewitter. Und dann steht uns ein Wochenende bei angenehmen spätsommerlichen Temperaturen bevor.
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In der vierten Woche sind Sie dabei und verschönern uns den Sommer. Aktuell auf Platz 4 in der ARD-Schlager-Hitparade. Die Schlagerpiloten. 11:15 ist es. Ich habe Ihnen versprochen, wir haben noch eine weitere Gesprächsrunde zum Thema Abnehmtablette heute Vormittag. Die Alternative zur Abnehmspritze kommt am Dienstag in Deutschland auf den Markt. Und bei uns kriegen Sie schon heute alle Infos dazu. Weil es uns wichtig ist, geht es um die Frage, was ist an der neuen Abnehmspritze anders als bei der schon bekannten Spritze, bei der Tablette natürlich, und kann ich die Tablette einfach so bekommen? Was kostet die, wer zahlt das? Das sind so Dinge, die wir wissen wollen, bevor am Dienstag nächster Woche das Ganze in Deutschland auch losgeht. Die Spritze gibt es ja schon länger, und weil Experten damit rechnen, dass die Tablette eben häufiger verschrieben wird ab nächster Woche, weil Tabletten eben einfach einfacher ist und angenehmer ist als zu spritzen, gibt es heute früh die wichtigsten Fakten von Katharina Timper, der ärztlichen Direktorin für Ernährungsmedizin am Klinikum der TU München. Und sie sagt, Spritze und Tablette, die wirken prinzipiell gleich.

0: gleich und auch gleich gut. Bei der Einnahme gibt es aber doch einen entscheidenden Unterschied.
1: Das ist jetzt tatsächlich anders als bei der Spritzenform. Also die Spritzen, die verabreicht man ja einmal in der Woche. Und da muss man auf nichts darauf achten, ob man jetzt gegessen hat oder nicht. Und das ist ganz anders bei der Tablette, die wir jetzt neu zur Verfügung haben werden. Hier ist es so, dass es ganz wichtig ist, dass man diese nüchtern einnimmt am Morgen mit einem halben Glas Wasser, also wirklich auch nicht zu viel Wasser, und dann mindestens 30 Minuten abwartet, bis man etwas isst oder auch etwas trinkt, also zum Beispiel Kaffee oder Tee zu sich nimmt oder eben auch andere Medikamente einnimmt. Das heißt, man hat zwar den Benefit, dass man keine Spritze injizieren muss, aber man muss diese Tabletten jeden Tag einnehmen und man muss eben ganz genau darauf achten, wie man sie einnimmt. Denn wenn man das nicht beachtet, was ich gerade gesagt habe, dann ist es tatsächlich so, dass die Wirksamkeit drastisch reduziert wird. Kann auch sein, dass sie gar nicht wirkt.
0: Und wichtig, sowohl Spritze als auch Tablette, das sind Medikamente nur für Menschen, die Übergewicht haben und eine Folgeerkrankung, also zum Beispiel Diabetes, oder für Menschen mit Adipositas, dieser chronischen Krankheit mit einfach viel zu viel Körperfett. Deshalb gibt's sowohl Spritze als auch Tablette nur auf Rezept, nicht frei verkäuflich. Die Kosten liegen so zwischen 130 und 500 Euro im Monat und das muss man selber zahlen. Wichtig zu wissen, wenn Sie sich dafür entscheiden, müssen Sie diese Mittel ein Nebenlang einnehmen.
1: Ja, also Adipositas ist eine chronische Erkrankung, vergleichbar zum Beispiel mit Bluthochdruck. Und wenn ich die Therapie aufhöre, also sei es mit den Medikamenten oder wenn ich jetzt auch eine bariatrische Operation rückgängig mache, dann kommt es zum Wiederanstieg des Gewichts. Weil es ist eben so, wir können heute die Adipositas zum Glück sehr gut behandeln, aber wir können sie nicht heilen. Das heißt, die Erkrankung ist immer da, auch wenn wir sie gut behandelt haben. Analog zum Bluthochdruck, den können wir sehr gut einstellen mit auch mehreren Medikamenten. Aber wenn wir diese Medikamente absetzen, dann steigt der Blutdruck wieder an. Und genau das Gleiche ist es auch bei der Adipositas.
0: Die Abnehmtablette, die Alternative zur Abnehmspritze, kommt am Dienstag bei uns in Deutschland auf den Markt. Informationen waren das von Katharina Timper, der ärztlichen Direktorin für klinische Ernährungsmedizin am Klinikum der Technischen Universität München.
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1: Um 11 Uhr mit Berenike Beschle. Offizielle Sitzung des Bundeskabinetts während der Klausur auf Schloss Neu-Hardenberg. Kanzler Merz berät zur Stunde mit seiner Ministerriege über die Folgen des trockenen Sommers. Die SPD will den Klimaschutz als Gemeinschaftsaufgabe von Bund, Ländern und Kommunen ins Grundgesetz aufnehmen. Unser Hauptstadtkorrespondent Jasper Ruppert glaubt aber nicht, dass die Sozialdemokraten den Koalitionspartner davon überzeugen können.
2: Aus der CDU gibt es viele Stimmen, die sagen, das sei zu bürokratisch, es sei schlicht die Frage nicht geklärt, woher das Geld kommen soll. Und ein ganz großes Problem gibt es bei dem Vorhaben. Man braucht dafür im Bundestag eine Zweidrittelmehrheit und die haben Union und SPD nicht. Nicht mal, wenn sie die Grünen mit ins Boot holen. Also da gehe ich nicht davon aus, dass Merz da auf den SPD-Kurs mit einschwenkt.
1: Der Iran-Krieg hat offenbar doch nicht so stark auf die Weltwirtschaft durchgeschlagen wie befürchtet. Der Internationale Währungsfonds sieht die Folgen der Energiekrise als begrenzt. Geholfen hätten die Freigabe von Öl- und Gasreserven, eine geringere Nachfrage sowie der Ausbau erneuerbarer Energien, sagte IWF-Chefin Georgieva. Der Energieschock sei jedoch noch nicht vorbei, warnte sie mit Blick auf die Ölpreise. Ein erneuter Preisanstieg könne die Inflation weiter anheizen und das Wirtschaftswachstum bremsen. Der Kreml hat die Moskau-Reise des Direktors des US-Auslandsgeheimdienstes nun doch bestätigt. Sprecher Pieskow sagte, CIA-Chef Radcliffe sei gestern zu Kontakten zwischen den Geheimdiensten in Moskau gewesen. Ob es dabei um den Ukraine-Krieg oder den amerikanischen Krieg gegen den Iran ging, ist nicht bekannt. Gestern hatte der Kreml-Sprecher behauptet, nichts von einem Treffen zu wissen. Dabei war die Landung einer US-Militärmaschine in der russischen Hauptstadt auf Videos im Internet zu sehen. Anderthalb Wochen vor der Landtagswahl in Sachsen-Anhalt wollen Unternehmer, die nach Deutschland eingewandert sind, ein Zeichen für die Demokratie setzen. Als Reaktion auf die hohen Umfragewerte für die AfD schließen sie ihre Läden in Magdeburg für mehrere Stunden. Rund 150 Geschäfte wollen sich beteiligen. Zusätzlich ist am Mittag eine Kundgebung vor dem Landtag geplant. Mit der Aktion wolle man ein Zeichen setzen und zeigen, dass Menschen mit Migrationsgeschichte zur Gesellschaft gehören und ein unverzichtbarer Teil dieser seien, sagte ein Vertreter des Flüchtlingsrats Sachsen-Anhalt. Auch eine Reihe von Geschäftsinhabern ohne Migrationshintergrund wollen sich der Aktion anschließen. Fotos und Aufnahmen für Insta und Co. auch mit der Drohne. Im Berchtesgadener Nationalpark etwa wird das mehr und mehr zum Problem für die Natur. BR-Bayern-Reporterin Katrin Bohlmann berichtet, woran das liegt.
3: Die Drohnen bedeuten für die Tiere Stress, denn ihr Instinkt sagt Gefahr von oben. Vor allem rund um den Königssee fliegen immer mehr Drohnen, teilt eine Sprecherin des Nationalparks mit, für spektakuläre Bilder für die Socials. Entdecken Ranger illegale Drohnen, werden die Verstöße angezeigt. Auch wenn es oft schwierig ist, die Piloten ausfindig zu machen.
1: Das Wetter in Bayern. Bewölkt und regnerisch, ab Mittag kommt die Sonne durch. Höchstwerte 21 bis 28 Grad. In der Nacht bleibt es trocken, bei Abkühlung bis maximal 11 Grad. Morgen viel Sonne, Werte bis 32 Grad. Am Freitag zunächst freundlich, dann von Westen her Schauer und Gewitter. Es ist 11.03 Uhr.
4: Und hier ist BR Schlager, der Verkehrsservice mit der A3 Passau Richtung Nürnberg. Zwischen Iggensbach und Hengersberg ein Unfall auf der linken Spur und es staut sich. Die A3 Passau Richtung Linz zwischen Passau Nord und Pocking, 8 Kilometer stockender Verkehr. Die A8 Salzburg Richtung München zwischen Bad Aibling und dem Irschenberg blockiert ein defektes Wohnwagengespann, die mittlere Spur. Die B23 Garmisch-Partenkirchen, Peiting in beiden Richtungen zwischen Oberau und Ettal, Stau und stockender Verkehr. Grund sind Bauarbeiten. Wo es geht, gute und sichere Fahrt.
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4: Und ich sag Hallo an alle, die die Stellung halten, aber auch alle, die noch die Ferien genießen und Urlaub machen bei uns in Bayern. Ja, das Wetter hat sich so ein bisschen eingerenkt heute. Wir erwarten steigende Temperaturen. Morgen kommt der Sommer so richtig zurück. Aber spätestens am Freitag, da gibt es wieder ein paar Schauer und Gewitter. Und wir sprechen gleich mit einem, der es sich zur Aufgabe gemacht hat, solchen Gewittern hinterherzufahren. Sie kennen vielleicht diesen Film mit den Tornado-Jägern. Twister heißt der, glaube ich. Gibt inzwischen auch einen Nachfolger. Also ganz so schlimm ist es nicht. Aber Andreas Feichtmeier fährt Stürmen hinterher, um die Naturgewalt hautnah zu erleben und um spektakuläre Fotos zu machen. Wie er das macht und vor allem warum. In knapp 10 Minuten sprechen wir drüber hier im BR Schlagersommer.

0: Udo Jürgens, der Platz an der Sonne. Und wo Sonne ist, ist auch Schatten und ab und zu auch mal ein Regenschauer oder ein Gewitter. Gerade jetzt in den letzten Tagen hat es ja ein bisschen abgekühlt. Und deswegen geht es bei uns genau darum jetzt. Um Gewitter um 14 Minuten nach 11. Denn wenn es draußen blitzt und donnert, ist für die meisten klar, schnell rein, Türen zu, Fenster zu, ab in die sichere Wohnung. Zumindest für die meisten. Es gibt aber auch Menschen, die bei einem Gewitter genau das Gegenteil machen. Nämlich rausgehen, rausfahren, hinterherfahren, die sogenannten Gewitter- oder Tornadojäger. Andreas Feichtmeier aus Fürstenfeldbruck ist einer von denen. Und er beschreibt mal, was ihn an Gewittern und Stürmen so fasziniert.
1: Diese Strukturen, wenn so eine Superzelle ausschaut wie so ein riesiges Alienschiff oder so Gewitterfront mit mehrstöckigen Shelfclouds, diese Strukturen, was die Natur zaubern kann, was Wasserdampf eigentlich alles so machen kann, natürlich auch Blitze oder sowas, sind für mich einfach sehr faszinierende Sachen.
0: Ja, Sachen, die man aber auch erstmal finden muss. Andreas ist vor allem hinter den richtigen heftigen Gewittern her, also den Stürmen mit Tornado-Potenzial. Während wir normalos so beim Wettercheck mal gucken, wird's nass, wird's heiß, da guckt der Andreas auf ganz andere Dinge.
1: Wie ist die Windscherung? Wo ist die meiste Energie? So können sich halt dann Superzellen entwickeln bei einer gewissen Windscherung. Und je länger halt auch so eine Superzelle lebt, desto wahrscheinlicher wird auch diese Tornado-Gefahr meistens.
0: Die heftigsten Tornados, die gibt's häufig in den USA, vor allem in Texas. Da war Andreas auch schon unterwegs auf Tornadojagd. Dieses Wetterphänomen gibt's aber tatsächlich auch bei uns in Bayern. Es ist zwar selten, aber es kommt vor. Und dieses Bauchgefühl, das viele kennen, das ist jetzt nicht mehr gemütlich, sondern das wird gefährlich. Das täuscht dann auch nicht. Andreas Feichtmeier war schon in einigen ziemlich brenzligen Situationen.
1: Aber es gab schon sehr nahe Blitzeinschläge. In Texas ist kurz vor uns ein Tornado durchgegangen im Dunkeln. Wir haben es Gott sei Dank gleich vorher noch gemerkt. Man hat halt immer ab und zu mal doch mal nicht so ganz tolle Situationen. Es bleibt immer gefährlich. Das muss einem immer im Hinterkopf bleiben, weil sonst passieren halt dann wirklich irgendwann mal Fehler.
0: Gewitterjagen. Eine außergewöhnliche, aber nicht ganz ungefährliche Freizeitgestaltung. Andreas Feichtmeier aus Fürstenfeldbruck fährt Stürmen hinterher, um die Naturgewalten hautnah zu erleben und um spektakuläre Fotos zu machen. In den letzten Tagen war bei uns in Bayern ja wieder jede Menge Energie in der Luft. Heute und morgen hat das mal ein bisschen Pause. Der Sommer kommt zurück. Aber ab Freitag gibt es wieder die Chance auf Gewitter.
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0: Inka Bause im BR Schlagersommer. Doch, die Zeit vergeht. Es ist schon wieder 11.30 Uhr, halb zwölf. Aber gleich gibt's bei uns einen Vorgucker auf Platz 8, nämlich der ARD Schlagerhitparade.
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0: Da finden wir nämlich Pia Sophie.
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0: In der dritten Woche ist sie dabei, gleich in voller Länge hier bei mir.
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3: Am Mikrofon Stefan Götz. Mehr Schatten und damit Kühlung in unseren Städten. Das wünscht man sich vor allem an heißen Tagen. Auch in Würzburg hat man sich darüber Gedanken gemacht. Dort wird seit langem diskutiert, ob man auf dem Marktplatz Bäume platzieren sollte. Was daraus geworden ist, berichtet Pirmin Brennineck.
4: Eigentlich hätten in diesem Jahr die ersten Baumkübel auf dem unteren Markt in Würzburg stehen sollen. Doch der Sommer endet ohne Bäume, dafür mit zwei runden Tischen im Rathaus und einer erneuten Diskussion im Stadtrat. Angedacht waren rund 30 Baumkübel. Diese sollten auf dem Marktplatz aufgestellt werden. So zeigte es jedenfalls eine Projektskizze des Baureferats. Marktleute und Veranstalter wiesen aber darauf hin, sie fänden mehr Grün gut, nur die Baumkübel könnten den Aufbau von Bühnen und Buden behindern. Nun gibt es nach Angaben der Stadt einen Kompromiss. Deutlich weniger Bäume, ein paar davon aber fest gepflanzt. Dieser Kompromiss soll im Herbst im Stadtrat präsentiert werden. Die Bäume könnten dann im kommenden Jahr stehen, vorausgesetzt, der Stadtrat stimmt zu.
3: Morgen startet eines der größten Volksfeste im Freistaat, das Karpfhammer Fest in der Nähe von Bad Griesbach. Veranstalter und Polizei legen entsprechend viel Wert auf Sicherheit, auf den Zufahrtsstraßen wie auf dem Festgelände. Martin Gruber.
5: Staus auf der B388, viel Verkehr am Festeingang, gefährliche Situationen auf den Zufahrtsstraßen. Veranstalter und Polizei wollen das verhindern und sorgen vor beim Karpfhammer Fest. So ist zum Beispiel der Bereich für Elterntaxis und normale Taxis und andere Mitfahrgelegenheiten deutlich vergrößert worden. Das Ein- und Aussteigen direkt an der Bundesstraße, gerade zu den bekannten Abholzeiten, sei einfach zu gefährlich, heißt es vom Festverein. Neu ist auch ein extra Bereich für Busse westlich von Karpfham. 120 Busse haben hier Platz, eine deutliche Verbesserung. Auf dem Festgelände selbst greift das gleiche Sicherheitskonzept wie in den letzten Jahren. Das betrifft Zufahrtsstraßen, Waffenverbote und damit zusammenhängende Taschenkontrollen.
3: Wie können ältere Menschen auch mit Gehhilfen und Rollstuhl sicher mit Bus und Trambahn unterwegs sein? Dazu bieten die Stadtwerke Augsburg heute Nachmittag ein spezielles Mobilitätstraining an. Susanne Hofmann berichtet.
6: Die Senioren sollen ihre Angst verlieren und ihr Selbstvertrauen in Bezug auf das Fahren mit öffentlichen Verkehrsmitteln stärken, sagen die Stadtwerke Augsburg. Beim Training üben sie unter anderem das sichere Ein- und Aussteigen und lernen, wie sie dem Fahrer signalisieren, dass sie dafür mehr Zeit brauchen. Weil inzwischen auf jeder Fahrt ein Fahrgast mit Rollator dabei sei, gibt es auch ein Rollator-Training. Expertinnen der Verkehrswacht zeigen, wo man sich am besten festhält, wie man mit dem Rollator im Bus wendet und wo man sicher sitzen kann. Auch E-Scooter-Fahrer bekommen praktische Tipps und anschließend die Mitnahmeplakette für Bus und Tram.
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0: Unsere aktuellen Spitzenreiter befinden sich in Schwaben, Neu-Ulm und Illerberg. Wolkige 23 Grad messen wir dort. Es folgt Emskirchen, leicht bewölkt, 20 Grad und Motschiedl im Landkreis Lichtenfels bedeckt bei 18 Grad. Ab dem Mittag jetzt kommt immer mehr die Sonne durch. In Bayern Höchstwerte 21 bis maximal 28 Grad heute. Und auch morgen viel Sonne und es wird noch mal wärmer. Der Sommer kommt zurück bei bis zu 32 Grad. In den Freitag starten wir dann noch sonnig am Morgen, dann von Westen her aber Schauer oder Gewitter. Und anschließend steht uns ein Wochenende bei angenehmen spätsommerlichen Temperaturen bevor.
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0: Platz 8 in der ARD-Schlagerhitparade. Pia Sophie und ein Kuss ohne Liebe. Und jetzt um 11.45 Uhr denken wir noch an eine liebe Begleiterin durch die Jahrzehnte, eine musikalische. Und so wie es einen Kuss ohne Liebe nicht gibt, gibt es irgendwie Country-Schlager ohne sie auch nicht. Also zumindest heute, finde ich, ist das so. Sie hat hunderte eingängige Songs geschrieben, darunter Klassiker wie Jolene, Coat of Many Colors und I Will Always Love You. Sie verkaufte weltweit über 100 Millionen Tonträger und kam auf 1 Milliarde Online-Streams, seit es diese gibt. Und sie stand bis ins hohe Alter auf der Bühne. Doch diesen Kampf, den konnte selbst sie nicht gewinnen. Die Country-Ikone der USA, Dolly Parton, ist an Krebs gestorben, im Alter von 80 Jahren. Große Trauer weltweit, natürlich besonders in den USA und bei ihren Kolleginnen und Kollegen, aber auch Millionen Fans trauern um die Sängerin. Samuel Jakisch, unser Mann in den USA. Was ist denn über die Umstände des Todes von Dolly Parton bislang bekannt?
1: Die offizielle Mitteilung zum Tod von Dolly Parton ist eher knapp. Die Familie hat es bestätigt in einem Posting in den sozialen Netzwerken, dass Dolly Parton am Dienstag im Alter von 80 Jahren verstorben ist. Letztes Jahr hatte sie schon viel zu kämpfen gehabt mit gesundheitlichen Rückschlägen. Im vergangenen Herbst war eine große Konzertreihe in Las Vegas geplant. Die hatte sie schon verschoben, weil ihre Ärzte mehrere Operationen empfohlen hatten. Dann war ihr Ehemann Carl Dean auch im vergangenen Jahr gestorben. Mit dem war sie fast 58 Jahre verheiratet. Dann hatte sie ihn an den Krebs verloren. Das hat sie sehr mitgenommen, hat sie damals auch öffentlich gemacht. Und auch ihr 80. Geburtstag im vergangenen Januar, der war ein großes Fest hier in den USA und sie war da auch virtuell sehr präsent.

0: Social Media zum Beispiel, aber eben nicht mehr körperlich. Da hat sie sich bereits geschont.
1: Mhm. Jetzt gilt Dolly Parton natürlich als Ikone der Popkultur in den USA. Liegt das allein an ihrer Musik, die sie gemacht hat?
0: Dolly Parton ist zum einen die Queen of Country, also das nationale Musikgenre hier in den USA. Sie hat 3000 Songs geschrieben, 50 Studioalben veröffentlicht, 25 Mal Country Nummer 1 Hit gelandet, 100 Millionen Platten verkauft. Das sind Zahlen, die gibt es heute kaum noch. Songs wie Jolene oder Coat of Many Colors, der Film 9 to 5 mit ihr und Jane Fonda, auch sehr berühmt. Und natürlich I Will Always Love You, den Whitney Houston dann zum Welthit gemacht hat. Dolly Parton ist einfach schon so lange da im kulturellen Erfahrungsschatz dieser Nation, dass sie einen immensen Einfluss hatte, auch auf die Musikszene, vor allem die weibliche, Taylor Swift, Miley Cyrus, alle sagen, ja, Dolly, das war ein Vorbild für mich. Und sie war eine Königin der Selbstironie, also dieses bewusst überzeichnete Image der Blondine, die alles macht, irgendwie dem Business zu gefallen. Sie hat einen Freizeitpark Dollywood betrieben, der so ziemlich jedes Klischee übererfüllt, aber vor allem Arbeitsplätze bringt in ihrer Heimatregion in Ost-Tennessee, wo es sonst nicht so viel davon gibt. Dieses sich selber nicht so wichtig nehmen, diese immense Bodenständigkeit mit einem blendenden Humor, das hat Dolly Parton hier zur Ikone gemacht.
1: Es gibt ja dieses berühmte selbstironische Zitat, es ist so teuer, billig auszusehen. Also sie war auch eine sehr witzige Frau, was auch ihre Kolleginnen und Kollegen bestätigen. Woran hat denn Dolly Parton zuletzt gearbeitet, also über die Musik hinaus?
0: Dolly Parton spielt hier eine ganz wichtige Rolle in den USA als karitative Akteurin, also Spenden sammeln, Stiftungsarbeit, die Förderung von Wissenschaft und Forschung auch. Sie hat eine Stiftung aufgesetzt, die hier sehr bekannt ist, die Imagination Library. Die verschickt an jedes neugeborene Kind in den USA Bücher, damit Eltern vorlesen, damit Kinder das Lesen für sich entdecken. Parton selbst hatte eine Kindheit in Armut, der Vater hatte nie lesen gelernt und sie hat jetzt bis heute 285 Millionen Bücher kostenlos an Kinder in den USA verschickt. Das ist eine irre Zahl. Sie war aber auch sehr kreativ bis zuletzt, hat mitgeschrieben an einem autobiografischen Musical über ihr Leben. Das ist gerade rausgekommen. Sie hat eine US-Tournee mitorganisiert, wo Sängerinnen und Sänger ihre Songs aufführen, zusammen mit lokalen Orchestern und Klangkörpern. Also sie hat ihr künstlerisches Erbe schon im Voraus mitgestaltet.
1: Es ist viel Spaltung in der Welt, auch in den USA selbst. Dolly Parton wurde zuletzt immer als einigende Künstlerin gefeiert. Warum?
0: Dolly Parton ist einfach für Generationen von US-Amerikanern die Künstlerin, auf die sich alle einigen können. Also künstlerisch, was die Musik angeht, aber auch als Mensch, als Person, als Charakter. In einer Zeit, wo es ja auch viel um Abgrenzung geht, um Trennung, um Kulturkampf. Da stand Dolly Parton einfach 70 Jahre lang auf der Bühne und war zum einen ja sehr schlagfertig, wenn sie sich ungerecht behandelt sah, aber sie hat diesen Ruhm, diesen Erfolg auch immer genutzt, um andere mit ins Rampenlicht zu holen. Und sie hat es geschafft, sich politisch nie vereinnahmen zu lassen. Als Country-Musikerin ist ihr Publikum, ihre Zielgruppe eher konservativ, aber sie hat sich auch eingesetzt für zum Beispiel schwule und lesbische Künstler und Fans, für Frauenrechte, für Abgehängte und Ausgegrenzte jeder Art und Couleur. Sie ist und bleibt ein nationales Kulturgut hier in den USA.
1: Vielen Dank, Samuel Jakisch. Die US-Country-Ikone Dolly Parton ist im Alter von 80 Jahren gestorben. Und ihr zu Ehren gehen wir jetzt zurück ins Jahr 1983. Islands in the Stream. Gemeinsam mit Kenny Rogers hat sie diesen Song damals aufgenommen. Vielleicht sind die beiden jetzt im Country-Himmel wieder vereint.

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1: Um 12 Uhr mit Gudrun Skupin. Das Thema sorgt seit gestern für großen Wirbel. Eine Zuckersteuer, auch für Getränke, auf denen Zero oder Light steht, also mit Süßstoff statt mit Zucker, hieß es in Medien. Jetzt hat Bundesfinanzminister Klingbeil klargestellt, das wird nicht passieren. Markus Weber berichtet.
2: Der SPD-Chef schreibt bei Instagram wörtlich, das mache ich nicht, das wird nicht kommen. Eine Zuckersteuer auf zuckerfreie Getränke mache keinen Sinn. Laut Klingbeil handelte es sich nur um einen Arbeitsstand, der in den Medien aufgetaucht ist. Nach seinen Worten ist es üblich, dass vor politischen Entscheidungen Fachleute der beteiligten Ministerien intern offen und auch kontrovers unterschiedliche Ideen diskutieren. Die Zuckersteuer an sich verteidigte Klingbeil. Gerade Kinder müssten besser geschützt werden. Es gehe um ein gesundheitliches Problem, dessen Folgen längst auch das Gesundheitssystem belasten.
1: In Deutschland sollte es zügig ein Mindestalter für die Nutzung sozialer Medien geben. Darauf dringt Bundesfamilienministerin Prien. Wenn auf europäischer Ebene keine ausreichenden und zeitnahen Fortschritte erzielt werden, brauchen wir nationale Regelungen, hat Prien dem Nachrichtenportal Politico gesagt. Sie fordert ein gesetzliches Mindestalter von 13 Jahren für Instagram, TikTok und Co. Voraussetzung ist für sie allerdings, dass das Alter der Nutzer wirksam verifiziert werden kann. Die Einnahmen aus der Erbschaftssteuer erreichen einen Rekordwert. 21,4 Milliarden Euro haben die Finanzämter letztes Jahr gefordert, so das Statistische Bundesamt. Das sind rund 60% mehr als noch im Jahr 2024. Ausschlaggebend sei, dass sehr große Erbschaften oder Schenkungen höher besteuert würden, wenn sie einen Wert von 20 Millionen Euro übersteigen. Nach dem tagelangen Brand im belgischen Naturschutzgebiet Hohes Venn haben die Ermittler die Ursache möglicherweise gefunden. Eine landwirtschaftliche Maschine könnte ihn ausgelöst haben, hat die Staatsanwaltschaft in Lüttich mitgeteilt. Belgien-Korrespondent Thomas Spickhofen über den aktuellen Stand.
3: Derzeit würden von den Ermittlern allerdings mehrere Hypothesen geprüft. Eine endgültige Aussage sei derzeit noch nicht möglich. Nach Angaben der Staatsanwaltschaft kann es noch mehrere Monate dauern, bis die abschließenden Gutachten vorliegen. Die wichtigsten Straßen im Hohen Venn sind inzwischen wieder geöffnet. Allerdings gelten in der Nähe des Brandgebiets weiterhin strikte Einschränkungen. Das Naturschutzgebiet selbst ist weiterhin geschlossen.
1: Eine importierte Malariamücke hat Anfang Juli am Frankfurter Flughafen einen Menschen mit Malaria infiziert. Der Flughafenmitarbeiter sei daran verstorben, hat ein Sprecher von Fraport der ARD mitgeteilt. 5 weitere Beschäftigte des Flughafens haben sich ebenfalls angesteckt. Sie seien in ärztlicher Behandlung. Das Robert-Koch-Institut spricht in diesem Zusammenhang von einem seltenen Fall von Flughafenmalaria, weil eine Anopheles-Mücke im Gepäck oder anderswo im Flugzeug mittransportiert wurde. Das Wetter in Bayern. Bewölkt und regnerisch. Ab Mittag kommt die Sonne durch. Höchstwerte 21 bis 28 Grad. Kommende Nacht bleibt es trocken. Abkühlung bis maximal 11 Grad. Morgen viel Sonne, Wert bis 32 Grad. Am Freitag zunächst freundlich, dann von Westen her Schauer und Gewitter. Es ist gleich 12.04 Uhr.
4: Und hier ist der BR-Schlager Verkehrsservice mit der A3 Passau Richtung Nürnberg. Zwischen Iggensbach und Hengersberg ein Unfall auf der linken Spur. Es staut sich. Die A3 in Nürnberg Richtung Linz zwischen Passau Nord und Pocking. Baustelle 9 Kilometer stockender Verkehr. Die A8 Salzburg Richtung München zwischen dem Dreieck Inntal und Irschenberg 12 Kilometer stockender Verkehr. Und die B23 Garmisch-Partenkirchen-Peiting in beiden Richtungen zwischen Oberau und Ettal. Bauarbeiten, deswegen Stau und stockender Verkehr. Kommen Sie gut und sicher an Ihr Ziel.
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4: Und damit mitten in der Woche, Wochenteiler Mittwoch, willkommen in der Mitte des Tages, in Ihrer Mittagspause, kurz nach 12. Und Zeit, mal zurückzudenken in die 50er Jahre. Viele von uns haben dann aber vor allem in den 70ern und 80ern davon profitiert, dass zu dieser Zeit eine ganz neue Zeitschrift auf den Weltmarkt gekommen ist. Die Bravo nämlich, wer kann sich noch erinnern? Schlagerstars, Musik und vieles mehr bis hin zu Dr. Sommer. Und wir gratulieren der Bravo jetzt zum Geburtstag, denn sie wird geschlagene 70 Jahre alt. Gleich hier bei mir im BR Schlagersommer.

0: Bernhard Brink und ich wäre so gern wie du. 18 Minuten nach 12. 26. August 1956. Da erschien tatsächlich, für manche überraschend, damals schon die erste Bravo. Marilyn Monroe, damals auf dem Cover, Startauflage 30.000 Exemplare damals. Anfangs dominierten die deutschen Schlagerstars, dann eroberte Elvis Presley, die Beatles, aber auch die Rolling Stones das Heft. Vorbilder einer Jugend, die sich Woche für Woche ihre Infos und ihre Inspiration aus der Bravo geholt hat. Ich muss gestehen, ich gehörte auch dazu. Über Jahrzehnte hinweg war das Magazin das absolute Leitmedium für deutsche Jugendliche, hat Generationen geprägt, hat Trends gesetzt und, nicht zu vergessen, Dr. Sommer, auch wichtige Aufklärungsarbeit geleistet. Norbert Kunze gratuliert mit Erinnerungen an 70 Jahre Bravo.
1: Die Bravo musste immer so ein bisschen sein wie Madonna. Die hat sich immer wieder neu erfunden.
2: Und das seit 70 Jahren, seit der ersten Ausgabe am 26. August 1956.
1: Da war also Marilyn Monroe auf dem ersten Cover drauf. Bravo hat wirklich jedes popkulturelle Phänomen von Beginn an, von Elvis an, begleitet.
2: Alexander Gernand war einige Jahre Chefredakteur des Wochenblatts. Stolz berichtet er von gigantischen Zahlen.
1: Jede Bravo ging durch 4 Hände im Schnitt, ja, sodass wir auf 6 Millionen Leserkontakte kamen pro Woche.
2: Doch das ist lange her. Mittlerweile ist die Bravo nahezu vom Markt verschwunden, erscheint monatlich mit überschaubarer Auflage.
3: One, two, one, two, one, two. Da-da-da-da-da.
2: Danke. Die Hochzeit war vor allem in den 90ern. Boygroups, Girlgroups, rauf und runter, Home Stories, ob wahr oder erfunden, Struggle zwischen Musikern, Frisurentipps und Sex.
4: Es war die Lebenswelt von Jugendlichen. Da gehört alles dazu, auch die Sexualität. Also unsere Beratung war immer auf Augenhöhe. Du hast eine Frage an mich und ich gebe dir die Antwort drauf, so ehrlich und so ausführlich, wie du es haben magst.
2: Die mehrteilige Doku lässt Menschen zu Wort kommen, die mehr oder weniger von der Bravo profitiert haben, so wie auch die Bravo von ihnen, ob Blümchen, Jeanette Biedermann oder Eloy von Caught in the Act. Milde, aber distanziert blicken sie zurück.
5: Bravo war das Magic Word. Bravo hat einen direkten Draht zu die Zielgruppe gehabt, die Boybands natürlich brauchen.
6: Die Bravo war essentiell für meinen Erfolg. Ohne die Bravo hätte keiner wahrgenommen, dass es mich gibt.
7: Für die Bravo waren wir natürlich einfach eine Kuh, die gemolken wurde.
2: Eine Doku wie die Bravo selbst. Viel drin, aber längst nicht alles. Der Fokus liegt auf den 90ern und Nullern, was schade ist, da in all den Jahren zuvor stilbildende Elemente, ob Starschnitt oder Dr. Sommer, eingeführt wurden, an die sich ehemalige Leser gewiss auch gern erinnern.
1: Wir haben es nie selber gesagt, aber Bravo ist und war das größte Jugendmagazin der Welt.
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1: Mit Matthias Stadelmann. Der Schlachthof in Buchlohe, einer der größten in Bayern, ist inzwischen komplett übernommen worden. War auch so geplant. Von dem irischen Fleischkonzern ABP Food Group. Und das Unternehmen hat uns auch verraten, dass wohl alles problemlos über die Bühne gegangen ist. Ändert sich jetzt aber dadurch was für die Verbraucher? Dieser Frage ist Robert Waldmüller nachgegangen.
2: Für die Kunden, Lieferanten und die rund 300 Beschäftigten ändert sich durch die Übernahme wenig, heißt es von der ABP Food Group. Der Standort werde wie bisher weiter betrieben, ein Personalabbau in Buchlohe sei nicht vorgesehen. Die Iren wollen den Schlachthof nach eigenen Angaben langfristig halten. Der bisherige Betreiber, der niederländische Fleischkonzern Vion, zieht sich aus seinem Deutschlandgeschäft zurück und hat deshalb auch den Betrieb in Buchlohe verkauft. Der Standort dort ist laut Vion einer der größten Schlachthöfe in Bayern. Rund 30.000 Rinder wurden dort zuletzt pro Jahr verarbeitet. Der neue Betreiber, die ABP Food Group aus Irland, ist nach eigenen Angaben der größte Rindfleischverarbeiter in Irland und Großbritannien. Der Konzern beschäftigt mehr als 14.000 Mitarbeiter an über 50 Standorten in 9 Ländern.
1: Mehr Schatten und damit Kühlung in unseren Städten wünscht man sich vor allem an heißen Tagen. Auch in Würzburg hat man sich darüber Gedanken gemacht. Dort wird seit langem diskutiert, ob man auf dem Marktplatz Bäume platzieren sollte. Was daraus geworden ist, berichtet Pirmin Brennineck.
3: Eigentlich hätten in diesem Jahr die ersten Baumkübel auf dem unteren Markt in Würzburg stehen sollen. Doch der Sommer endet ohne Bäume, dafür mit 2 runden Tischen im Rathaus und einer erneuten Diskussion im Stadtrat. Angedacht waren rund 30 Baumkübel. Diese sollten auf dem Marktplatz aufgestellt werden. So zeigte es jedenfalls eine Projektskizze des Baureferats. Marktleute und Veranstalter wiesen aber darauf hin, sie fänden mehr Grün gut, nur die Baumkübel könnten den Aufbau von Bühnen und Buden behindern. Nun gibt es nach Angaben der Stadt einen Kompromiss. Deutlich weniger Bäume, ein paar davon aber fest gepflanzt. Dieser Kompromiss soll im Herbst im Stadtrat präsentiert werden. Die Bäume könnten dann im kommenden Jahr stehen, vorausgesetzt, der Stadtrat stimmt zu.
1: Der Fernsehgerätehersteller Metz zieht aktuell von Zirndorf nach Nürnberg um. Das sind jetzt nur ein paar Kilometer. Aber für Zirndorf stellt sich jetzt die Frage, was passiert mit dem großen Firmenareal, das im Westen der Stadt liegt. Andreas Schuster.
4: Am lukrativsten wäre es für den Immobilieneigentümer, auf dem über 15.000 Quadratmeter großen Areal Wohnungen zu bauen. Hier, wo der Fernsehhersteller Metz über 60 Jahre lang seinen Stammsitz hatte. Im Zirndorfer Rathaus sieht man das mit gemischten Gefühlen. Die Fläche sei für eine reine Wohnbebauung schlichtweg zu groß, sagt der erste Bürgermeister Markus Spath. Dann würde Zirndorf um etwa 20% wachsen in kürzester Zeit. Das wäre so kaum zu stemmen, heißt es. Zum anderen will die Stadt nicht im großen Stil Gewerbeflächen verlieren, die seien ohnehin eher rar. Mitte September will sich der Stadtrat in Zirndorf mit dem Flächennutzungsplan für das Areal beschäftigen, um grundsätzlich zu klären, welche Nutzung hier künftig möglich ist.
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5: Noch ist es einigermaßen bedeckt in Bad Weißenstadt im Fichtelgebirge bei 17 Grad oder auch in Motschiedl in Lichtenfeld, Landkreis Lichtenfels in Oberfranken bei 19 Grad. Aber es reißt schon langsam auf, wolkig in Karl am Main bei 23 Grad und in Spalt im Landkreis Roth in Mittelfranken bei 27 Grad. Also immer öfter Sonne am Nachmittag von Südwesten her. Höchstwerte steigen bis auf 28 Grad heute. In der kommenden Nacht bleibt es trocken und zum Schlafen angenehm kühl, 18 bis 11 Grad. Morgen dann ein sonniger Donnerstag, nur harmlose Wolkenfelder unterwegs. Und die Temperaturen gehen nochmal ordentlich rauf, 28 bis 33 Grad. Auch in den Freitag starten wir im Südosten zumindest zunächst sonnig in den Freitagmorgen. Dann von Westen her wieder schauerartige Regenfälle und teils auch kräftige Gewitter.
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0: und den Schlagern von heute. Wolfgang Petri. Morgen Gold.
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0: Eine unserer fünf Neuvorstellungen in der ARD Schlagerhitparade. Wolfgang Petri, Morgengold, neu auf BR Schlager. 12.46 Uhr, kurz nach dreiviertel eins.
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0: Im Februar, da hat Michelle ihr letztes Tourkonzert gegeben, im Juni ihren letzten Fernsehauftritt absolviert und dann sollte es das eigentlich gewesen sein mit ihrer musikalischen Karriere. Doch jetzt überrascht sie ihre Follower mit einem Bühnenauftritt im November dieses Jahres. Über 30 Jahre stand Michelle ja auf der Bühne, über 30 Jahre war sie eng mit ihren Fans verbunden und das ist immer noch so. Jetzt aber möchte sie es nicht als Schlagersängerin mehr sein, sondern als Mensch, als Tanja alias Michelle. Seit Februar präsentiert die 54-Jährige auf ihrem Instagram-Kanal ja das Live-Format Nachtgedanken, in dem sie mit ihren Fans spricht über Sorgen, Probleme, persönliche Themen. Die aktuelle Ausgabe eröffnet Michelle mit einer Überraschung. Wir sind extrem erfolgreich mit unseren Nachtgedanken, sagt sie da. So viele Menschen schreiben mir. Ich möchte direkt mit euch über eure Sachen sprechen. Ich möchte auch wirklich euch nahe sein, nicht nur schreiben. Und wer möchte, kann deshalb gern am 14. November in den Saalbau in St. Wendel kommen. 20 Uhr geht's los. So schreibt sie auf Instagram und sie schreibt weiter: Für mich ein Wunsch, euch näher zu sein, euch mehr helfen zu können. Aber für sie sei es eben auch ein ganz komisches Gefühl, weil ja dann eben keine Band mehr auf der Bühne steht und auch kein Showlicht mehr brennt, sondern da komme ich raus als Mensch, als Tanja.

0: als Michelle. Ich weiß noch gar nicht, wie sich das anfühlen wird. Tja, den Grundstein für ihr Format Nachtgedanken, den hat Michelle ja vor 12 Jahren schon gelegt. Sie hat ja eine Ausbildung gemacht zur Heilerin, später dann zum Medium. Beides hat ihr geholfen, zu sich selbst zu finden, sodass sie in einem Interview mit der Bild-Zeitung das gesagt hat, in diese Erfahrung möchte sie jetzt weitergeben, möchte Menschen helfen und Menschen heilen. Das ist unsere neue Meldung aus dem Schlagerland. Michelle kehrt auf die Bühne zurück für ihre Fans. Am Mikrofon verabschiedet sich aber in dieser Stunde Tom Wiebeck erstmal. Ich wünsche Ihnen noch einen schönen restlichen Wochenteil am Mittwoch. Und nachdem die Sonne ja immer mehr zum Vorschein kommt, denken Sie dran, heute ist der Kirsch-Wassereistag. Wohl bekommt's!
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1: Um 13 Uhr mit Gudrun Skupin. Zweiter und letzter Tag der Kabinettsklausur auf Schloss Neu-Hardenberg. Dabei ist es vor allem darum gegangen, wie die deutsche Wirtschaft wieder wettbewerbsfähiger werden kann und wie die Regierung mit dem Klimaschutz umgeht. Zum Abschluss ist Kanzler Merz gerade vor die Presse getreten und fasst die Klausur allgemein so zusammen.
2: Wir haben auf dieser Klausurtagung ein Zukunftsbild unseres Landes entworfen. Wir haben Deutschland von morgen diskutiert. Und dieses Deutschland von morgen ist optimistisch und zuversichtlich. Wir müssen raus aus diesem Klima der Verdrießlichkeit und des Verdrusses. Wir müssen gemeinsam diesen weit verbreiteten Missmut abschütteln, der unser Land seit langer Zeit lähmt.
1: Das Kabinett habe auch zu den Auswirkungen der Hitze beraten, aber keine Beschlüsse gefasst. Es wird keine Zuckersteuer geben für Getränke wie Zero oder Light, also in denen gar kein Zucker drin ist, sondern Süßstoff. Das hat Bundesfinanzminister Klingbeil klargestellt, nachdem gestern ein internes Papier aus seinem Haus für mächtig Wirbel gesorgt hatte.
3: Das mache er nicht mit. Das entsprechende Papier sei weder politisch geeint noch in der Koalition beschlossen. Beschlossen ist aber laut Klingbeil, dass eine Steuer auf zuckerhaltige Getränke kommt. Er hält es für richtig, etwas gegen die negativen Folgen eines zu hohen Zuckerkonsums, wie zum Beispiel Übergewicht, zu tun. Gerade Kinder müssten besser geschützt werden. Ärzteverbände und Verbraucherschützer unterstützen das. Die Getränkeindustrie ist dagegen. In der Regierungskoalition sind die Pläne umstritten. Jan Zimmermann, Berlin.
1: In Illertissen in Schwaben steht der Arzneimittelhersteller R-Pharm vor dem Aus. Darüber hat der Insolvenzverwalter die rund 280 Beschäftigten informiert. Das Pharmaunternehmen ist die Tochter eines russischen Konzerns und wegen des Ukraine-Krieges in Geldnot geraten. Kunden und Geschäftspartner zogen sich zurück. Eine Einigung mit Investoren kam nicht zustande. Der Standort in Illertissen hat eine lange Tradition. 1860 begann man dort unter dem Namen Mack mit der Herstellung von Arznei auf Basis von Bienengift. Eine Sturzflut hat im Himalaya-Staat Nepal ganze Dörfer weggespült. Außerdem wurden Straßen, Brücken sowie Kraftwerke beschädigt, haben die Behörden mitgeteilt. Mindestens 9 Menschen seien ums Leben gekommen. Aus dem benachbarten Tibet berichten Medien nach dem Abgang einer Schlammlawine von zahlreichen Opfern und Vermissten. Restaurantabfälle sorgen auf der A3 für Probleme. Denn ein LKW hat bei einem Bremsmanöver Teile seiner Ladung verloren. Die Essensreste verteilten sich auf der rechten Spur und dem Standstreifen. Betroffen ist ein Abschnitt kurz vor Deggendorf in Richtung Regensburg. Weil eine Spezialfirma die Fahrbahn reinigen muss, ging die Polizei davon aus, dass es eine Weile dauern könnte, bis wieder freie Fahrt ist. Das Wetter in Bayern. Am Nachmittag von Südwesten her öfter Sonne, 21 bis 28 Grad. Kommende Nacht trocken bei 18 bis 11 Grad. Morgen sonnig mit einigen harmlosen Wolkenfeldern. Am Freitag im Südosten zunächst sonnig, sonst von Westen her schauerartige Regenfälle, teils kräftige Gewitter, 28 bis 33 Grad. Es ist 13.04 Uhr. Die Verkehrsmeldungen A3 Passau Richtung Nürnberg zwischen Iggensbach und dem Kreuz Deggendorf, 7 Kilometer Stau und stockender Verkehr. A3 Passau Richtung Linz zwischen Passau Nord und Pocking, 3 Kilometer Stau. A6 Nürnberg Richtung Pilsen in Höhe Schmiedgarden, Sperre nach einem Unfall. A7 Füssen Richtung Ulm zwischen Nersingen und Kreuz Ulm-Elchingen, ein Lkw-Unfall auf der rechten Spur. Und B23 Garmisch-Partenkirchen-Peiting in beiden Richtungen zwischen Oberau und Ettal, Stau und stockender Verkehr wegen Bauarbeiten. Soweit dieser Service.
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1: Um 14 Uhr mit Gudrun Skupin. Bundeskanzler Merz sieht eine wirtschaftliche Erholung in Deutschland. Das hat der CDU-Chef nach Ende der Kabinettsklausur auf Schloss Neuhardenberg deutlich gemacht. Nach 3 Jahren Rezession wachse Deutschland wieder. Es müsse sich nun voll konzentriert werden auf dieses Wachstum, so Merz. Bundesinnenminister Dobrindt von der CSU hält es in diesem Zusammenhang für wichtig,
2: dass wir mit einem klaren Fokus auf Entwicklung und Anwendung und auch dem Beherrschen von künstlicher Intelligenz neue Wachstumsimpulse in der Wirtschaft setzen. Daraus auch den Wohlstand der Zukunft generieren, weil ohne Wachstum gibt es nur Verteilungskämpfe. Mit Wachstum gibt es Gestaltungsspielräume.
1: In Bayern müssen Züge immer öfter bummeln wegen sogenannter Langsamfahrstellen. Deren Zahl ist laut dem bayerischen Verkehrsministerium im ersten Halbjahr deutlich gestiegen, um etwa 20 auf rund 120.
3: Vor allem für den Zugverkehr rund um München und Augsburg sei die Lage dramatisch. Auch auf weiteren Strecken in Franken, Oberbayern, der Oberpfalz und im Allgäu habe sich die Situation zugespitzt. In einem Brandbrief an den Infrastrukturvorstand der Deutschen Bahn fordert Verkehrsminister Christian Bernreiter einen Masterplan, wie die Langsamfahrstellen im Freistaat zügig und nachhaltig reduziert werden können. Der Freistaat zahle jährlich mehr als 900 Millionen Euro Trassenentgelte und sei damit der größte Finanzgeber für die Instandhaltung. Frank Jordan, München.
1: Die Krise im Wohnungsbau bremst weiter das Wirtschaftswachstum in Deutschland. Letztes Jahr sind bundesweit etwa 84.000 Wohnungen weniger gebaut worden als noch im Jahr 2024. Das zeigt der aktuelle Baumonitor. Gleichzeitig fehlen bundesweit inzwischen mehr als 1,3 Millionen Wohnungen. Der Einbruch beim Wohnungsbau kostet den Staat Milliarden und auch Bürger müssen durch den Mangel immer mehr für ihre Wohnungen zahlen. Wegen Liebesbetrugs, sogenanntem Romance-Scammings, haben Beamte monatelang ermittelt in 22 Ländern. Jetzt wurden laut Interpol 58 Menschen festgenommen und über 260 Verdächtige identifiziert. Hinter dem Liebesbetrug stecken kriminelle Netzwerke, deren Köpfe in Westafrika sitzen. Die Opfer der Masche waren Rentner in englischsprachigen Ländern. Ihnen wurde Zuneigung vorgetäuscht und nach dem Aufbau einer scheinbaren Beziehung Geld von ihnen gefordert, für Notlagen, kranke Angehörige oder ein Flugticket. Die Ermittler haben rund 2,7 Millionen US-Dollar beschlagnahmt und hunderte Konten gesperrt. Tennisspielerinnen, die ab Sonntag bei den US Open starten wollen, müssen einen Geschlechtstest machen und so beweisen, dass sie genetisch weiblich sind. Das hat die WTA, die Women's Tennis Association, bekannt gegeben. Sportreporter Tim Brockmeier berichtet.
4: Bisher durften Transgender-Frauen an WTA-Turnieren teilnehmen, wenn sie ihr Geschlecht als weiblich angegeben haben und über einen Zeitraum von 2 Jahren vor dem Wettkampf einen gesenkten Testosteronspiegel nachweisen konnten. Wenngleich derzeit keine Transgender-Frauen bekannt sind, die auf der WTA-Tour aktiv sind, stellt jetzt dieser neue Geschlechtstest de facto ein Verbot von Transfrauen im Tennis dar.
1: Das Wetter in Bayern. Am Nachmittag von Südwesten her öfter Sonne, 21 bis 28 Grad. Kommende Nacht trocken bei 18 bis 11 Grad. Morgen sonnig mit einigen harmlosen Wolkenfeldern. Am Freitag im Südosten zunächst sonnig, sonst von Westen her schauerartige Regenfälle, teils kräftige Gewitter bei 28 bis 33 Grad. Es ist 14.04 Uhr. Die Verkehrsmeldungen: A3 Passau Richtung Nürnberg zwischen Ickensbach und Kreuz-Deggendorf, 8 Kilometer stockend. A3 Passau Richtung Linz zwischen Passau Nord und Pocking, 3 Kilometer Stau. A6 Nürnberg Richtung Pilsen in Höhe Schmiedgaden, Bergungsarbeiten auf der linken Spur. A7 Füssen Richtung Ulm zwischen Nersingen und Kreuz Ulm-Elchingen, ein LKW-Unfall auf der rechten Spur, aktuell 6 Kilometer Stau. A8 München Richtung Stuttgart zwischen Ulm-West und Märklingen 6 Kilometer Stau und die B23 Peiting Garmisch-Partenkirchen. Sie ist in beiden Richtungen zwischen Ettal und Oberau durch ein defektes Fahrzeug blockiert. Soweit dieser Service.
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1: Um 15 Uhr mit Gudrun Skupin. Bundeskanzler Merz hält daran fest. Die sogenannte Rente mit 63 wird abgeschafft, dass also besonders langjährig Versicherte ohne Abschläge früher in den Ruhestand gehen können. Das hat Merz nach der Kabinettsklausur auf Schloss Neuhardenberg in Brandenburg klargemacht.
2: Der Trend zur Frühverrentung bei einer älter werdenden Gesellschaft, der muss gestoppt werden. Und darüber sind wir uns in der Koalition einig. Es mag Härtefälle geben, über die müssen wir dann sprechen. Aber ich will ausdrücklich betonen, das ist kein Ost-West-Thema.
1: Mehrere ostdeutsche Ministerpräsidenten hatten gefordert, die sogenannte Rente mit 63 zu erhalten. Im Osten seien besonders viele Menschen von dieser Regelung betroffen. In Deutschland soll es zügig ein Mindestalter für die Nutzung von sozialen Medien geben. Darauf dringt Bundesfamilienministerin Prien. Wenn auf europäischer Ebene keine ausreichenden und zeitnahen Fortschritte erzielt werden, brauchen wir nationale Regelungen, hat Prien dem Nachrichtenportal Politico gesagt. Sie fordert ein gesetzliches Mindestalter von 13 Jahren für Instagram, TikTok und Co. Voraussetzung ist für sie allerdings, dass das Alter der Nutzer wirksam verifiziert werden kann. Nach heftigen Sturzfluten im Himalaya-Staat Nepal werden fast 400 Menschen vermisst, darunter viele Touristen. Aber auch Polizisten und Arbeiter eines Wasserkraftwerks seien betroffen, so die Behörden. Bestätigt sind bisher nur wenige Tote. Lena Bodewein schildert, was passiert ist.
3: Der Fluss Bote Kosi im Grenzgebiet von Nepal und im chinesisch verwalteten Tibet trat plötzlich über die Ufer und riss hunderte Menschen mit sich. Videos zeigen Häuser und Brücken, die mitgerissen wurden. Laut nepalesischem Außenministerium gab es in den Bergen ein Beben, das einen Erdrutsch ausgelöst hat. Dieser führte zu der Sturzflut. Auch der Einbruch eines Gletschersees könnte die Ursache für die Überschwemmungen sein. Auch auf der Seite des chinesisch verwalteten Tibets seien Opfer zu beklagen. Die Staatsmedien berichten von zahlreichen Toten.
1: Die Einnahmen aus der Erbschaftssteuer erreichen einen Rekordwert. 21,4 Milliarden Euro haben die Finanzämter letztes Jahr gefordert, so das Statistische Bundesamt. Das sind rund 60% mehr als im Jahr 2024. Ausschlaggebend sei, dass sehr große Erbschaften oder Schenkungen höher besteuert würden, wenn sie einen Wert von 20 Millionen Euro übersteigen. Prinz Harry und seine Familie sollen noch heute nach Großbritannien zurückkehren, per Privatflieger. Das berichtet die BBC. Sie haben vor 5 Jahren alle royalen Pflichten aufgegeben und zogen nach Kalifornien um.
4: Das neue Zuhause der Sussexes wird sich außerhalb von London befinden. Dort sollen die beiden Kinder Archie und Lilibet bereits in der Schule angemeldet sein. Wie lange die Familie in Großbritannien bleibt und warum sie nach 5 Jahren in den USA zurückkehrt, ist unklar. Nach aktuellem Kenntnisstand werden Harry und Meghan keine offiziellen Aufgaben im Königshaus übernehmen. Sie kehren als Privatleute zurück. Aus London, Lisa Maria Röhling.
1: Das Wetter in Bayern. Bis zum Abend meist sonnig mit einigen Wolken bei 21 bis 28 Grad. Kommende Nacht trocken, 18 bis 11 Grad. Morgen sonnig mit einigen harmlosen Wolkenfeldern. Am Freitag im Südosten zuerst noch länger sonnig, sonst von Westen her schauerartige Regenfälle, teils kräftige Gewitter, 28 bis 33 Grad. Gleich 15.04 Uhr. Zur Verkehrslage A3 Frankfurt Richtung Würzburg, zwischen Aschaffenburg und Goldbach 7 Kilometer stockender Verkehr. A3 Passau Richtung Linz, zwischen Passau Nord und Pocking 3 Kilometer Stau. Die A6 Nürnberg Richtung Pilsen ist in Höhe Schmiedgarten wegen Bergungsarbeiten gesperrt. Sie können dort über die U53 ausweichen. A8 München Richtung Stuttgart, zwischen Ulm-West und Märklingen 5 Kilometer Stau. A9 München Richtung Nürnberg, zwischen Ingolstadt-Nord und Lenting ein Unfall im Baustellenbereich. B12 Passau-Mühldorf in beiden Richtungen, zwischen Simbach am Inn und Stammham Behinderungen nach einem Unfall. B23 Peiting, Garmisch-Partenkirchen, zwischen Ettal und Oberau Behinderungen durch einen defekten Pkw. Und B472 Bad Tölz-Peiting in beiden Richtungen, zwischen Peiting-Süd und Peiting-West Sperre nach einem Unfall. Soweit dieser Service.
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1: Um 16 Uhr mit Gudrun Skupin. Bundeskanzler Merz will weg von der verbreitet negativen Stimmung im Land. Zum Abschluss der Kabinettsklausur vor den Toren Berlins in Schloss Neu-Hardenberg hat er gesagt, wir müssen gemeinsam diesen weit verbreiteten Missmut abschütteln, der unser Land seit langer Zeit lähmt. Hauptstadtkorrespondentin Nicole Markwald fasst Merz' Rede zusammen.
2: Man habe bei der Klausurtagung ein Zukunftsbild des Landes entworfen, erklärte Friedrich Merz zum Abschluss. Und dieses Deutschland von morgen ist laut dem Bundeskanzler optimistisch und zuversichtlich. Um dahin zu kommen, hatte Merz eine Aufforderung dabei. Das Land müsse raus aus einem Klima der Verdrießlichkeit. Merz untermauerte seinen Optimismus mit Zahlen aus der Wirtschaft. Die wachse bereits im dritten Quartal mit guten Werten. Voraussagen für das Jahr 2027 würden nach oben korrigiert.
1: Deutsche Firmen werden immer öfter von ausländischen Geheimdiensten angegriffen. Das zeigen Zahlen des Digitalverbands Bitkom. Demnach erlebte zuletzt etwa jeder dritte Betrieb eine solche Attacke. Vor einem Jahr war es noch rund jede vierte Firma. Wie hoch der Schaden ist, erklärt Markus Sambale aus unserem Hauptstadtstudio.
3: Durch Spionage, Sabotage, Cyberangriffe entstehen in Deutschland weit mehr als 200 Milliarden Euro Schaden pro Jahr. Beispiel Industriespionage, da hackt sich vielleicht jemand in ein System von einem Autohersteller, greift Konstruktionspläne ab, dann werden diese Autoteile irgendwo nachgebaut und der deutschen Firma entsteht natürlich ein Riesenschaden. Dazu kommen, hören wir immer wieder, Cybererpresser, die verschlüsseln Daten einer Firma und geben sie erst gegen Lösegeld wieder frei. Wenn da die Produktion stillsteht, erzeugt auch das natürlich einen großen Schaden.
1: In einem Prozess um Suchtgefahr für Kinder durch Social Media in den USA gibt es einen Vergleich. Der Meta-Konzern hat sich, Medien zufolge, mit mehreren Bundesstaaten geeinigt. Demnach bezahlt Meta mehr als 16 Milliarden Dollar an die Staaten, die geklagt hatten. Dem Mutterkonzern von Instagram und Facebook wurde vorgeworfen, seine Online-Dienste würden Minderjährige abhängig machen und damit psychisch krank. Sollten verschiedene Wahlen in Deutschland an einem Termin stattfinden? Nein, sagt der bayerische Innenminister Herrmann. Sein Argument, dadurch würden die Besonderheiten zwischen Kommunal-, Landes- und Bundespolitik verwischt. Herrmann reagiert auf einen Vorschlag von Bundestagsvizepräsident Nuripur von den Grünen. Aus dessen Sicht würde es durch eine Zusammenlegung von Terminen mehr Zeit ohne Wahlkampf geben und damit auch mehr Spielraum für langfristige Reformen. Die Alpen bewegen sich, aber etwas anders, als man bisher dachte. Das belegt eine Studie von Forschern aus Deutschland, Österreich, Polen und Slowenien. Besonders starke tektonische Aktivität haben sie am Rand der Südalpen und im Westen Sloweniens festgestellt. Dort haben sie Bewegungen von bis zu 1,5 Millimetern pro Jahr gemessen. Ähnlich ist es im Inneren der Ostalpen. Teile der Erdkruste würden dort bis zu 1 Millimeter pro Jahr nach Osten verschoben. Die Studie soll helfen, die Gefährdung durch Erdbeben in den Alpen besser zu verstehen. Das Wetter in Bayern. Bis zum Abend meist sonnig mit einigen Wolken. 21 bis 28 Grad. Kommende Nacht trocken. 18 bis 11 Grad. Morgen sonnig, nur einige harmlose Wolkenfelder. Am Freitag im Südosten zuerst noch länger sonnig, dann von Westen schauerartige Regenfälle und teils kräftige Gewitter. 28 bis 33 Grad. Es ist 16.04 Uhr.
4: Der BR Schlager Verkehrsservice. Jeden Nachmittag dieselbe Meldung, betrifft die A3 Passau Richtung Linz. Denn zwischen Passau Nord und Pocking ist ja eine Baustelle, momentan 3 Kilometer Stau. Die A6 Nürnberg Richtung Pilsen ist in Höhe Schmidtgarden wegen Bergungsarbeiten gesperrt. Sie können dort über die U53 ausweichen. Dann die A9 München Richtung Nürnberg. Zwischen Manching und Lenting 5 Kilometer Stau an einer geräumten Unfallstelle. Die B12 Passau-Mühldorf ist in beiden Richtungen zwischen Simbach am Inn und Stammham wegen Bergungsarbeiten gesperrt. Und Bergungsarbeiten gibt es auch auf der B472 Bad Tölz-Peiting. Dort ist die Bundesstraße in beiden Richtungen zwischen Peiting Süd und Peiting West gesperrt. Ich wünsche Ihnen eine gute Fahrt.
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4: Einen schönen Nachmittag an diesem Mittwoch. Stellen Sie sich vor, da musste im Münchner Süden die Feuerwehr ausrücken. Eine Frau hatte der integrierten Leitstelle ein Foto einer Schlange geschickt, die auf einem Gehweg lag, eine giftige Hornviper. Vor Ort setzten die Einsatzkräfte dann einen Schlangenhaken ein und sie stellten fest, dass bei dem Tier jegliche Reaktion fehlte, denn es handelte sich um eine täuschend echt aussehende Gummischlange. Lieber so als andersrum könnte auch ein gutes Motto generell sein. Ich hoffe, auf Ihren heutigen Tag trifft's zu.

0: Karel Gott, eine Liebe ist viele Tränen wert, gilt natürlich auch für königliche Tränen.
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0: Und die gute Meldung, zumindest für alle Freunde der Royals, die kommt heute aus England. Sie sind wieder da. Prinz Harry und seine Familie sind nach Großbritannien zurückgekehrt. Die Überraschung hatte sich ja schon angedeutet. Nun ging's ganz schön schnell. Lisa Maria Röhling mit den Einzelheiten.
2: Nach Informationen der BBC sind Prinz Harry und seine Familie am Mittag in einer privaten Maschine am Flughafen in Birmingham gelandet. Das neue Zuhause der Sussexes wird sich außerhalb von London befinden. Dort sollen die beiden Kinder Archie und Lilibet bereits in der Schule angemeldet sein. Wie lange die Familie in Großbritannien bleibt und warum sie nach 5 Jahren in den USA zurückkehrt, ist unklar. Nach aktuellem Kenntnisstand werden Harry und Meghan keine offiziellen Aufgaben im Königshaus übernehmen. Sie kehren als Privatleute zurück. Prinz Harry hatte noch im vergangenen Jahr in einem Interview erklärt, sich nicht vorstellen zu können, wieder in seine Heimat umzusiedeln. Seit Harry und Meghan von allen royalen Verpflichtungen zurückgetreten und unter anderem Rassismusvorwürfe gegen die Königsfamilie erhoben hatten, gilt die Beziehung zu Harrys Vater König Charles und speziell zu seinem Bruder Prinz William als angespannt.
0: Na, dann sagen wir mal, welcome back.

Linda Hesse jetzt um 16.24 Uhr. Schauen wir mal kurz, wie das Wetter draußen ist. Also ziemlich viele Wolken meldet kreuz und quer das bayerische Land. Herbertshofen zum Beispiel im Landkreis Augsburg, wolkige 27 Grad, etwas kühler, also kühl ist das falsche Wort, aber 3 Grad weniger, nämlich 24. Starke Bewölkung in Eichenstrut im Landkreis Bayreuth und wolkig auch in Vilsbiburg in Niederbayern bei 26 Grad. Wie das Wetter wird, das sagen wir Ihnen dann gleich nach den Nachrichten aus Bayern. Die gibt's wie immer zur halben Stunde, also um 16:30 Uhr.

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0: Das Lied mit dem Grammatikfehler. Marmor, Stein und Eisen brechen. Aber unsere Liebe, naja, und dann haut's eben mit dem Reim nicht mehr hin. 16.31 Uhr gleich.
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2: Mit Matthias Stadelmann. Noch immer sind Polizei und Feuerwehr mit einem Ammoniakaustritt in einer Eishalle an der Passauer Messestraße beschäftigt. Es gibt aber inzwischen vorsichtige Entwarnung, wie Christina Weiß berichtet.
3: In der Eisarena wird Ammoniak als Kältemittel genutzt. Jetzt kam es in der Kühlanlage zu einem Leck, das die Einsatzkräfte bislang nicht lokalisieren konnten. Für die umliegenden Wohngebiete gibt es von Stadtbrandrat Andreas Tittelmann aber bereits eine vorsichtige Entwarnung.
4: Wir haben das Glück gehabt, dass wir also diese Ammoniakwolke im Gebäude konzentrieren konnten. Und bei jedem Gefahrguteinsatz geht Sicherheit vor Schnelligkeit.
3: Damit ist nun ein Spezialtrupp betraut. Einsatzkräfte saugen das Ammoniak ab, vermischen es mit Wasser und leiten es in Abstimmung mit der Kläranlage in den Schmutzwasserkanal. Dieser Ablauf wird regelmäßig geübt, auch in der Passauer Eisarena. Die Anwohner sollen aber weiterhin Fenster und Türen geschlossen halten. Vorsorglich wurde das benachbarte Erlebnisbad PEP geräumt. Auch der Aufbau der Herbstduld auf dem Messegelände pausiert. Wie das Leck zustande kam, muss noch ermittelt werden.
2: Bayerns Landwirtschaftsministerin Kannebar war heute im Landkreis Eichstätt unterwegs bei der Kartoffelernte-Pressefahrt. Nach dem diesjährigen Hitzesommer lässt sich sagen, dass die Ernten schon mal besser ausgefallen sind. Kannebar zeigte für die Forderung des Bayerischen Bauernverbands nach 500 Millionen Euro Hilfszahlungen von der Bundesregierung zwar Verständnis, wichtig ist ihr aber noch was anderes.
5: Das eine ist die Forderung jetzt mit diesen 500 Millionen Euro, die kann ich durchaus nachvollziehen, aber das allein wird uns nicht retten. Worauf ich größten Wert lege, ist, dass wir endlich uns mal Gedanken machen, wie wir den Agrarstandort Deutschland sichern. Und es ist nicht damit getan, dass wir jedes Jahr höhere finanzielle Forderungen aufstellen, sondern wir müssen an den Rahmenbedingungen für die Bauernschaft arbeiten. Das geht los bei den hohen Energiepreisen, das geht weiter beim hohen Dieselpreis, dass die Produktionskosten für die Landwirtschaft steigen ins Unermessliche, die Erlöse sinken immer weiter. So kann es nicht weitergehen,
2: sagt Bayerns Landwirtschaftsministerin Kannebar am Rande der Kartoffelernte-Pressefahrt im Landkreis Eichstätt.
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0: Am Nachmittag und am Abend ist es in Bayern sonnig mit einigen Wolken. Es bleibt aber meist trocken. Die Höchstwerte, die liegen noch zwischen 21 Grad im Landkreis Kronach und 28 Grad im Großraum München. Morgen scheint dann zu einigen meist harmlosen Wolkenfeldern die Sonne. An den Alpen ist es föhnig. Am Freitag ist es im Südosten Bayerns zunächst noch länger sonnig. Sonst nimmt die Bewölkung zu und von Westen her. Da kommt es zu schauerartigen Regenfällen und teils kräftigen Gewittern. Morgen ist der heißeste Tag der Woche mit 28 bis 33 Grad. Ab Freitag wird es dann stufenweise wieder etwas weniger heiß. Ein Hilferuf erreicht uns jetzt von Maite Kelly. Ich brauche einen Mann.
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0: Nick P., das mit uns. Ja, das mit uns ist jetzt 16.40 Uhr alt.
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0: Heute mit einem echten bayerischen Stimmungsklassiker. Ja, wir sind mit dem Radl da. Die Münchner Hot Dogs haben das gemacht. Die Band war ursprünglich eine Dixieland-Jazzband, wurde vor allem dafür bekannt, deutsche und bayerische Volkslieder mit ihrem ganz eigenen New Orleans-Sound zu spielen. Und ihre Radl-Version, die erschien 1972, im selben Jahr übrigens wie die ebenfalls erfolgreiche Aufnahme der drei lustigen Mosacher. Die Hot Dogs, die haben den Refrain übernommen, die Strophen aber neu gestaltet. Und die Melodie, die stammt ja ursprünglich gar nicht aus Bayern, sondern ist von einem amerikanischen Gospel von 1906, Just Over the Glory Land. Seitdem gehört das Lied zu den Klassikern auf Volksfesten, in Bierzelten und natürlich überall dort, wo Menschen gern gemeinsam unterwegs sind, am liebsten mit guter Laune und einem Fahrradsattel unterm Hintern. Hier kommen die Hot Dogs. Ja, heute sind wir mit dem Radl da, deswegen spielen wir es.

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0: Eva Luginger hier im BR-Schlager-Feierabend. Wir haben es vorher in den Nachrichten gehört, dass die Kartoffelernte in Bayern nicht gerade nach Wunsch verläuft. Wie schaut es denn in einem der Kartoffelländer schlechthin in Europa aus, nämlich in Belgien? Das fragen wir unseren Kollegen Thomas Spickhofen.
1: In Belgien ist die Kartoffel nationales und kulinarisches Kulturgut, vor allem in ihrer frittierten Form. Belgische Fritten sind ein Muss für jeden Belgien-Besucher und die tiefgekühlte Fassung ist auch ein Exportschlager. Kein Land liefert so viele Fritten in alle Welt wie Belgien. Ein Viertel des Weltmarktes wird von der belgischen Fritte beherrscht. Die rund 5000 professionellen Frittenbudenbetreiber des Landes haben sich in einem nationalen Verband zusammengeschlossen. Sie geben eine eigene Zeitschrift heraus und wachen in einem Frittenrat, der aus Fachleuten und Verbrauchern besteht, über die Qualität der belgischen Fritte. Das Fernziel des Frittenbudenbetreiberverbandes ist es, die belgische Fritte zum offiziellen Weltkulturerbe zu machen, sie also auf die entsprechende UNESCO-Liste zu hieven. In Brügge gibt es sogar ein mehrstöckiges Museum rund um das einheimische Premiumprodukt. Aber in diesem Jahr haben der starke Regen im Frühjahr und die trockene Hitze im Sommer auch hier ihren Preis. Die Kartoffelknollen sind im Wachstum stecken geblieben. Viele sind jetzt klein wie Tischtennisbälle und damit zu kurz für die klassische Frittenform. Die Landwirte fürchten um ihren Absatz. Die ersten greifen bereits auf die Überschüsse der Kartoffelernte im vergangenen Jahr zurück. Das war ein Rekordjahr, sodass die Kartoffelpreise sogar abstürzten. Das ist in diesem Jahr nicht zu erwarten.
0: Thomas Spickhofen berichtete aus Brüssel, wo es ja wahrscheinlich so viele Frittenbuden gibt wie sonst nirgends.

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1: Um 17 Uhr mit Gudrun Skupin. Durch eine gewaltige Sturzflut sind in der Himalaya-Region in Nepal und Tibet mindestens 72 Menschen ums Leben gekommen. Hunderte Touristen und Einheimische werden vermisst, sagen die Behörden. Die Regierung von Nepal hat sowohl Indien als auch China um Hilfe wegen der Katastrophe gebeten. Unsere Südostasien-Korrespondentin Lena Bodewein schildert, was passiert ist.
2: Am Morgen hatte sich die Sturzflut im Grenzgebiet von Nepal und Tibet entwickelt. Wassermassen stürzten durch Bergtäler hinab und rissen alles mit sich, was nicht standhielt. Der Fluss Bote Kosi verwandelte sich in ein Zerstörungswerkzeug. Häuser, Autos, Menschen, Straßen und Kommunikationswege, alles verloren. Hinterlassen hat die Katastrophe nur Schlammmassen, grau und gewaltig. Sie erschweren die Rettungsarbeiten von Polizei und Militär.
1: Bundeskanzler Merz ruft die Menschen in Deutschland zu mehr Zuversicht auf. Nach dem Klausurtreffen mit seiner Ministerriege sagte Merz, der verbreitete Missmut lähme das Land. Merz untermauerte seinen Optimismus mit Zahlen aus der Wirtschaft. Die wachse bereits im dritten Quartal in Folge. Außerdem hat Finanzminister Klingbeil erklärt, dass es keine Zuckersteuer geben wird für Getränke, auf denen Zero oder Light steht, die also keinen Zucker, sondern Süßstoff enthalten.
3: Beschlossen ist aber laut Klingbeil, dass eine Steuer auf zuckerhaltige Getränke kommt. Er hält es für richtig, etwas gegen die negativen Folgen eines zu hohen Zuckerkonsums, wie zum Beispiel Übergewicht, zu tun. Gerade Kinder müssten besser geschützt werden. Ärzteverbände und Verbraucherschützer unterstützen das. Die Getränkeindustrie ist dagegen. In der Regierungskoalition sind die Pläne umstritten. Jan Zimmermann, Berlin.
1: Spektakuläre Einigung in den USA. Der Meta-Konzern hat einen milliardenschweren Vergleich mit zahlreichen Bundesstaaten geschlossen. Die Mutter von Facebook und Instagram zahlt fast 17 Milliarden Euro, wie aus Gerichtsdokumenten in Kalifornien hervorgeht. Damit entgeht der Konzern einem vielbeachteten Prozess. Mehr dazu von Markus Weber.
4: Fast 30 Bundesstaaten hatten Meta vorgeworfen, seine sozialen Netzwerke absichtlich so gestaltet zu haben, dass sie Minderjährige abhängig machen. Ein weiterer Vorwurf: Der Konzern habe Verbraucher über die Sicherheit seiner Plattformen getäuscht und unrechtmäßig persönliche Daten von Kindern gesammelt, um damit KI-Modelle zu trainieren. In dem nun geschlossenen Vergleich soll sich Meta neben der milliardenschweren Zahlung zu weiteren Zugeständnissen verpflichtet haben. Landesweit standardmäßige tägliche Zeitlimits und nächtliche Zugangssperren für jugendliche Nutzer.
1: Bei Nesselwang im Ostallgäu haben Unbekannte einen neu gepflanzten Bergwald zerstört. Laut Polizei wurden auf einer Fläche von mehreren hundert Quadratmetern junge Bäume abgeschnitten und liegen gelassen. Das passierte zwischen Ende Juli und Anfang August. Die Polizei ermittelt wegen Sachbeschädigung und sucht nach Zeugen. Bayerns Verkehrsminister Bernreiter fordert einen Masterplan von der Deutschen Bahn. Grund ist, dass Züge an immer mehr Stellen in Bayern sicherheitshalber langsam fahren müssen. Im ersten Halbjahr sei die Zahl solcher Langsamfahrstellen deutlich gestiegen, um etwa 20 auf insgesamt rund 120. Vor allem für den Zugverkehr rund um München und Augsburg sei die Lage dramatisch. Auch auf weiteren Strecken in Franken, Oberbayern, der Oberpfalz und im Allgäu habe sich die Situation zugespitzt. Das Wetter in Bayern. Bis zum Abend meist sonnig mit einigen Wolken, 21 bis 28 Grad. Kommende Nacht trocken, Tiefstwerte 18 bis 11 Grad. Morgen sonnig mit einigen harmlosen Wolkenfeldern. Am Freitag im Südosten zuerst länger sonnig, dann von Westen her schauerartige Regenfälle, teils kräftige Gewitter, 28 bis 33 Grad. Es ist 17.04 Uhr.
5: Der BR Schlager Verkehrsservice, zwei Meldungen habe ich noch. Für Sie die A8 Stuttgart Richtung München zuerst. Zwischen Zusmarshausen und dem Rastplatz Streitheimer Forst Süd ist die Autobahn nach einem Unfall gesperrt. Und der A9 München Richtung Nürnberg zwischen Manching und Lenting 5 Kilometer Stau. Gute Fahrt!
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5: So, jetzt müssen Sie mal Ihre Ohren spitzen. Und wenn Sie ein Zugroaster sind, dann erst recht.
7: Wenn der Bub Hosen braucht, dann ist ein Opa langweilig und dann tut der Opa lauter Spassettler machen und einen Hut verkehrt um aufwachen und einen Handstand machen und noch einen Organkasperli macht er und der Bruder schaut ihm zu und übersieht, dass er dem Buben tot ein Weiterohr schneidet und danach hat der Bub einen Platten
8: Haben Sie das jetzt alles verstanden? Die KI, falls sie zugehört hat, bestimmt nicht. Und deswegen soll die künstliche Intelligenz jetzt bayerisch lernen. Wie das funktioniert, das erzählen wir Ihnen gleich.

0: Gigi Anderson hier im BR Schlagersommer. 17.14 Uhr ist es, gleich Viertel nach fünf. Wenn es um künstliche Intelligenz geht, dann reden ja alle immer davon, was die KI schon alles kann. Manche warnen auch vor den Gefahren, dass KI demnächst schlauer sein könnte als der Mensch. In Australien ist es ja vorgekommen, oder zumindest heißt es, dass eine KI schon die Software eines Fitnessstudios gehackt und Reservierungen anderer Kunden gelöscht haben soll, um dem eigenen Besitzer einen Platz zu sichern. Ja, so kann es gehen. Noch gibt es aber einen Bereich, in dem die KI eher blöd ist statt intelligent.
1: Den Satz, wenn das deine Mutter sehen würde, spricht Andreas Brandner aus Mittenwald so aus.
2: Wenn das deine Mutter sagt.
1: Wenn die Spracherkennungs-KI Whisper diesen Satz verschriftlichen soll, kommt heraus, und die ist den Mutter sagt. Die künstliche Intelligenz und Andreas Brandner verstehen sich nicht, das ist klar. Das kann praktische Konsequenzen haben, die hat Brandner schon selber erlebt.
2: Also ich hatte es einmal probiert mit den Google Maps. Und er hat mich auf Australien geschickt, anstatt da, wo ich wollte. Also, weil er das nicht kapiert hat, was ich mit hat.
1: Martin Bär arbeitet für ein Projekt der Ludwig-Maximilians-Universität München und des Landesvereins für Heimatpflege. Er will Spracherkennungs-KIs trainieren, sodass sie bayerisch verstehen. Dafür nimmt er gerade Sprechproben, auch von Andreas Brandner und seiner Tochter Maria. Mit den Sprechproben wird die KI gefüttert. Das Problem, Bayerisch hat Dutzende lokale Varianten. Bis jetzt sammelt Martin Bär aber erstmal im Mühldorf am Inn und eben in Mittenwald. Auch das soll das Projekt herausfinden, so Bär. Wie viele Daten braucht es, bis die KI soweit ist, Dialekt zu verstehen?
3: Aber wir hoffen natürlich, dass wir großräumig das irgendwie abdecken können und die KI dann generalisieren kann und lernen kann, dass die ähnlichen Dialekte gleich behandelt werden können.
1: Für den Landesverein ist das auch Teil der Dialektpflege. Das Projekt sichert Dialektsprechern einen fairen und gleichberechtigten Zugang zu KI in ihrer Muttersprache. Professorin Barbara Planck vom Lehrstuhl für KI und Computerlinguistik der Uni München glaubt, dass dialektfähige künstliche Intelligenz Dialektsprechern einen gleichberechtigten Zugang zu Dienstleistungen ermöglicht und im Umgang mit Nicht-Dialektsprechern helfen könnte.
4: Das fängt an mit dem Assistenten, also Voice Assistants, zu Hause, im Auto oder unterwegs. Bis hin zu Anwendungsfällen, zum Beispiel eben auch für Medizin oder ich sehe auch in der Pflege einen hohen Bedarf für KI zum Verstehen.
1: Andreas Brandner jedenfalls ist selber vom Nutzen überzeugt. Er spricht aus Überzeugung nur Dialekt. Als er neulich einen Unfall mit dem Auto hatte, haben ihn Polizisten nicht verstanden, bis ausgerechnet ein Grieche aus dem Ort übersetzt hat. Künftig könnte das für ihn eine KI übernehmen.
0: Ein Beitrag von Hermann Scholz war das, aber jetzt frage ich Sie, wofür muss die KI wirklich Borisch kennen? Also ich würde es schön finden, wenn sie nicht überall in jeden Bereich vordringen würde, aber vielleicht bin ich auch alt, altmodisch.

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1: Ja, momentan ist die ARD Schlager-Hitparade ganz schön italienlastig. Auf Platz 1 neu eingestiegen beim letzten Mal Graziano und Sunrise mit Una Notte Italiana. Und auf Platz 4 finden sich dann die Schlagerpiloten. Schuld war nur der Limoncello. Die haben auch ganz gute Chancen, noch weiter raufzurücken. Denn bei den Top 3 könnte es Veränderungen geben. Die Nockis, die sind ja Dritter gewesen. Mit ihrem Titel 1 dürfen aber, weil sie 7-mal dabei waren, nicht wiedergewählt werden. Ebenso wie übrigens auch Andrea Berg mit ihrer neuen Version von Du hast mich 1000-mal belogen. Vielleicht geht's ja dann auch wieder ein bisschen mehr bergauf für Pia Sophie. Die ist eh schon ganz schön gekraxelt von der 14 auf die 8 beim letzten Mal mit Ein Kuss ohne Liebe.

0: Da hat sie ihre Meinung, die Pia Sophie. Einen Kuss ohne Liebe gibt's nicht, bei uns gibt's aber dafür jetzt die Nachrichten. Ich geb's zu, das war jetzt eine richtig schlechte Überleitung. 17.30 Uhr wird's gleich.
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2: Mit Matthias Stadelmann. Im bayerischen Schienennetz der Deutschen Bahn geht es wohl immer öfter nur langsam voran. Das bayerische Verkehrsministerium macht im ersten Halbjahr 2026 jedenfalls deutlich mehr sogenannte Langsamfahrstellen aus. Minister Bernreiter sah sich deshalb veranlasst, einen Brandbrief an die Deutsche Bahn zu schreiben, über den Frank Jordan berichtet.
3: Laut Verkehrsministerium gibt es in Bayern inzwischen rund 120 Langsamfahrstellen, etwa 20 mehr als noch 2025. Wegen der Langsamfahrstellen und mängelbedingter Streckensperrungen könne auf mittlerweile 45 Linien des Schienenpersonennahverkehrs kein regulärer Fahrplan mehr gefahren werden. Vor allem für den Zugverkehr rund um München und Augsburg sei die Lage dramatisch. Auch auf weiteren Strecken in Franken, Oberbayern, der Oberpfalz und im Allgäu habe sich die Situation zugespitzt. In einem Brandbrief an den Infrastrukturvorstand der Deutschen Bahn fordert Verkehrsminister Christian Bernreiter einen Masterplan, wie die Langsamfahrstellen im Freistaat zügig und nachhaltig reduziert werden können. Aus Sicht Bernreiters bekommt die Bahn vor allem in Bayern das Problem nicht in den Griff. Der Freistaat zahle jährlich mehr als 900 Millionen Euro Trassenentgelte und sei damit der größte Finanzgeber für die Instandhaltung. Gleichzeitig wolle die Bahn vom Freistaat rückwirkend und künftig sogar noch höhere Trassenpreise verlangen. Dafür bekomme Bayern aber eine der schlechtesten Gegenleistungen, kritisiert der Minister.
2: Für den Arzneimittelhersteller R-Pharm Germany mit Sitz in Illertissen geht es nicht mehr weiter. Vom Insolvenzverwalter heißt es, dass für die Tochter eines russischen Unternehmens keine Investoren gefunden werden konnten, berichtet Peter Allgeier.
4: Es gibt keine Aussicht mehr, dass R-Pharm fortgeführt werden kann. Insolvenzverwalter Markus Fröhlich hat die Belegschaft heute bei einer Betriebsversammlung informiert. Betroffen sind 280 Beschäftigte. Das deutsche Tochterunternehmen des russischen Konzerns war infolge des Ukraine-Kriegs in eine wirtschaftliche Schieflage geraten. Aufträge blieben aus, Kunden und Geschäftspartner hatten sich zurückgezogen. Das Unternehmen hat in den vergangenen Jahren eine regelrechte Berg- und Talfahrt erlebt. Zu Corona-Zeiten sollte dort Sputnik-Impfstoff produziert werden. Es gab intensive Gespräche mit der bayerischen Staatsregierung. Doch Impfstoffe anderer Hersteller waren schneller flächendeckend verfügbar. Der Standort hat eine lange Tradition, wurde 1860 noch unter dem Namen MAG gegründet. Das Unternehmen war jahrzehntelang vor allem Lohnhersteller. Zuletzt wollte man mit dem Aufbau eines Biotech-Bereichs auch stärker auf die Entwicklung setzen.
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0: Bis heute Abend ist es noch sonnig mit einigen Wolken und weitgehend trocken. Morgen dann scheint zu einigen meist harmlosen Wolkenfeldern die Sonne, an den Alpen ist es föhnig. Am Freitag im Südosten zunächst noch länger sonnig. Ansonsten nimmt die Bewölkung zu und von Westen her kommt es dann auch zu schauerartigen Regenfällen und teils kräftigen Gewittern. Morgen ist der heißeste Tag der Woche. 28 bis 33 Grad werden dann auf dem Thermometer stehen. Ab Freitag wird es dann stufenweise wieder etwas weniger heiß. Und ich glaube, das kann man dann auch einigermaßen gut aushalten. Und gleich sind wir in einem Biergarten, in dem Sie sehnsüchtig auf Regen hoffen. Klingt kurios, was dahinter steckt, verraten wir Ihnen gleich.
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0: Der BR-Schlagerfeierabend gleich 17:45. Die Klosterschenke Weltenburg wartet sehnsüchtig auf ergiebigen Regen. Ungewöhnlich für einen Biergarten, zugegebenermaßen, der bevorzugt ja normalerweise sonniges Wetter. Aber die haben schon einen Grund, warum sie das machen. Den Biergarten nutzen nämlich normalerweise viele Fahrgäste der Ausflugsschiffe in Kelheim. Doch die können wegen des Niedrigwassers seit Wochen nicht fahren. In einem Instagram-Video haben die Angestellten jetzt das Problem selbst in die Hand genommen.
1: Die Mitarbeiterinnen und Mitarbeiter der Klosterschenke Weltenburg haben endgültig genug vom Niedrigwasser. Schon seit Monaten kann kaum ein Ausflugsschiff mehr über die Donau Gäste zum Kloster bringen. Die verzweifelte Idee? Mehr Wasser muss her. Das Team füllt Eimer, stellt sich in Reih und Glied an der viel zu schmalen Donau vor dem Kloster auf und dann heißt's:
2: Auf geht's, Leute! Wasser, Mann!
1: Der Reihe nach kippen sie die Wassereimer in die Donau. Wir tun alles dafür, dass unsere Gäste schnellstmöglich wieder mit dem Schiff zu uns nach Weltenburg kommen können, steht unter dem Video, das die Klosterschenke auf Instagram veröffentlicht hat. Eine spontane Aktion, sagt Geschäftsführer Rolf Holthausen. Nach dem Regen der letzten Wochen konnten am Samstag gerade mal 4 Schiffe fahren. Doch dann sei der Pegel über Nacht wieder um 40 Zentimeter gesunken.
3: Wir waren am Saubermachen, sahen die ganzen Eimer, die wir dort stehen hatten. Und dann haben wir gesagt, na, dann helfen wir doch mal der Schifffahrt und füllen die Donau ein bisschen auf.
1: Eine Aktion zum Schmunzeln, die aber auch einen ernsten Hintergrund hat. Im Landkreis Kelheim hängt im Tourismus viel an den Donauausflugschiffen. Im bekannten Ausflugsbiergarten im Kloster Weltenburg sinkt der Umsatz um 30%, wenn keine Schiffe fahren. Die Klosterschenke musste deshalb die Öffnungszeiten verkürzen. Das trifft auch die Bedienungen, sagt Holthausen.
3: Am 3. Juli ist das letzte Schiff hier oben gewesen und jetzt eben letzten Samstag sind mal wieder 4 Schiffe gefahren. Und die leiten den Gästestrom immer nach Weltenburg und das fällt aus.
1: Harte Jahre wie diese haben sie hier mittlerweile schon einige erlebt. Zuerst Corona, dann ein Jahr, in dem nach der Pandemie alles langsam wieder anlaufen musste. Auf das folgt dann ein einziges normales Jahr. Denn 2024 war es dann zu viel Wasser. Das Hochwasser lässt erst lange keine Schifffahrt zu und schafft dann in der Fahrrinne auch noch eine Kiesbank. Die

0: fahren können, ist aktuell völlig unklar. Schaut man auf die Prognosen für die Pegelstände, ist in den nächsten Tagen absolut keine Verbesserung in Sicht. Den verzweifelten Versuch mit den Wassereimern hat Holzhausens Team trotzdem schnell wieder aufgegeben.
1: Ja, da müsste ich noch ein paar Leute einstellen. Es wäre natürlich schön, wenn bald wieder ein ganz normaler Geschäftsbetrieb möglich wäre. Da würden wir uns sehr, sehr freuen drüber.
2: Andreas Wenleder war an der Klosterschenke in Weltenburg. Dort warten sie auf die Schiffe, die ihnen die Passagiere und die durstigen Gäste bringen. Wir haben jetzt zumindest einen Schifffahrtskapitän bei uns im Programm, besungen von den Flippers.

0: Nicht Bronze, Silber und Gold, sondern der Deutsche Radiopreis. Der wird am 10. September verliehen. Was gehört dazu neben glänzenden Trophäen, bestem Catering und aufgeregten Nominierten? Richtig, Stars aus der Musikwelt. Und da wurde heute bekannt, wer so alles dabei sein wird aus dem deutschsprachigen Musikbereich, unter anderem Peter Maffay. Und der hat heute schon verraten, warum seine Stimme klingt, wie sie klingt, auch in etwas fortgeschrittenem Künstleralter.
1: Ingwertee. Ingwertee ist etwas langweilig, ist aber sehr gut für Leib und Seele. Ist gut für die Stimme. Das mache ich seit Jahren und habe festgestellt, dass mir das gut bekommt.
0: Peter Maffay. Er wird dabei sein bei der Verleihung des Deutschen Radiopreises am Donnerstag, 10. September in Hamburg im Stage Theater. In insgesamt 10 Kategorien wird dann der Preis vergeben. Für uns gibt's heute nur noch Feierabend, keinen Preis, aber ich würde mich freuen, wenn Sie morgen wieder dabei sind, hier in BR Schlager in sämtlichen Sendungen. Morgen oder im Treff oder im Feierabend. Jetzt ist es 5 vor 6. Ich sag Ade.

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1: Um 18 Uhr mit Andreas Dirschall. In 1,5 Wochen wählt Sachsen-Anhalt einen neuen Landtag. Die Abstimmung wird in ganz Deutschland mit großem Interesse verfolgt, denn die AfD ist in den Umfragen mit weitem Vorsprung stärkste Kraft. Dass die in dem Bundesland vom Verfassungsschutz als rechtsextrem eingestufte Partei die absolute Mehrheit holt, ist laut dem Sachsen-Anhalt-Trend von Infratest DIMAP aktuell fraglich.
2: Wenn jetzt schon gewählt würde in Sachsen-Anhalt, dann käme die AfD auf 42%. Die CDU käme nur noch auf 22%. Die Linke fällt in der Umfrage auf 11%. Etwas zugelegt hat die SPD auf 8%. Und leicht gestiegen sind auch die Grünen auf 6%. An der 5%-Hürde würden scheitern das BSW mit 4% und die FDP mit 3%. Die Regierungsbildung wäre bei einem solchen Wahlausgang schwierig. Für eine Mehrheit wäre CDU-Ministerpräsident Schulze auf alle übrigen Landtagsparteien angewiesen. Markus Ambale, Berlin.
1: Bundeskanzler Merz bleibt dabei, die sogenannte Rente mit 63, das also besonders langjährig Versicherte, ohne Abschläge früher in den Ruhestand gehen können, wird abgeschafft. Das hat Merz nach der Kabinettsklausur auf Schloss Neuhardenberg in Brandenburg deutlich gemacht. Er sagte, in einer älter werdenden Gesellschaft müsse der Trend zur Frühverrentung gestoppt werden. Mehrere ostdeutsche Ministerpräsidenten hatten gefordert, die sogenannte Rente mit 63 beizubehalten. Bei einer Sturzflut in Nepal sind mindestens 95 Menschen ums Leben gekommen. Nach Angaben der örtlichen Behörden werden noch hunderte Menschen vermisst, darunter viele Touristen. Auf Videoaufnahmen ist zu sehen, wie Wassermassen Häuser mit sich reißen, sowie Gebäude, die im Schlamm versinken. Zwei Mitarbeiter des Frankfurter Flughafens sind an Malaria gestorben. Das Gesundheitsamt bestätigte, dass es einen Todesfall im Juli und einen im August gab. Es wird vermutet, dass die Mitarbeiter bei der Arbeit von Mücken gestochen wurden, die aus einem Malaria-Gebiet stammten und mit dem Flugzeug nach Deutschland kamen. In Bayreuth enden am Abend die diesjährigen Richard-Wagner-Festspiele. Die Bilanz fällt nach 5 Wochen positiv aus. Zum 150. Jubiläum waren alle Vorstellungen im Festspielhaus ausverkauft. Auch zu den Open-Air-Veranstaltungen im Festspielpark kamen mehr als 10.000 Besucher.
3: Außerdem präsentierten sich die Festspiele in ihrem Jubiläumsjahr so selbstkritisch wie nie zuvor. Um die NS-Vergangenheit des eigenen Hauses zu thematisieren, hatte Festspielchefin Katharina Wagner zu einer Gedenkveranstaltung für jüdische Künstler und Künstlerinnen, die im Nationalsozialismus verfolgt wurden, eingeladen. Ein besonderer Schwerpunkt lag im Jubiläumsjahr außerdem auf dem Ausbau des Nachwuchsprogramms, um gezielt Kinder und Jugendliche mit Oper in Berührung zu bringen. Aus dem BR-Studio Bayreuth, Christina Kreuzer.
1: Das Wetter in Bayern. Bis zum Abend meist sonnig mit einigen Wolken. In der kommenden Nacht trocken. Tiefstwerte 18 bis 11 Grad. Morgen sonnig mit einigen harmlosen Wolkenfeldern. Am Freitag im Südosten zuerst noch länger sonnig. Sonst von Westen her schauerartige Regenfälle und teils kräftige Schauer und Gewitter. Höchstwerte 28 bis 33 Grad. Es ist 18.03 Uhr. Die Verkehrsmeldungen: A3 Würzburg Richtung Frankfurt zwischen Weibersbrunn und Aschaffenburg Ost Stau und auf der A99 Westumfahrung München Richtung Lindau in Höhe Dreieck Allach ein Unfall, dort steht auch ein brennendes Auto. Soweit die Verkehrsübersicht.
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1: Um 19 Uhr mit Andreas Derschall. Letzte ARD-Umfrage vor der Landtagswahl in Sachsen-Anhalt in knapp 2 Wochen. Die AfD hat demnach ihren Vorsprung auf 20 Punkte ausgebaut und kommt nun auf 42%. Die CDU auf 22, dahinter die Linke mit 11%. Die SPD mit 8 und die Grünen mit 6% wären ebenfalls im Landtag in Magdeburg. Das BSW und die FDP würden es nicht schaffen. Und das würde bedeuten, dass die Regierungsbildung extrem schwierig wird. Markus Ambale rechnet es vor.
2: Gehen wir das mal durch. Die AfD wäre mit Abstand die stärkste Kraft, hätte im Landtag aber keine absolute Mehrheit. Alle anderen Parteien haben eine Zusammenarbeit mit der AfD ausgeschlossen, reicht also nicht zum Regieren. Und bei der CDU, da sieht es so aus, wenn Sven Schulze, der Ministerpräsident, weiter regieren will, dann bräuchte er alle übrigen Parteien. Also CDU plus SPD plus Grüne und auch plus Linke. Das wohl nur eine theoretische Sache, denn die CDU hat nicht nur mit der AfD, sondern auch mit der Linken Koalitionen und ähnliche Formen der Zusammenarbeit ausgeschlossen.
1: Nach der verheerenden Sturzflut in Nepal sind erste Hilfsmaßnahmen angelaufen. Nach Angaben der Polizei wurden Einsatzkräfte und Hubschrauber in die betroffene Region geschickt. Die Behörden in Nepal gehen von mindestens 95 Todesopfern aus. Hunderte Menschen werden noch vermisst, unter ihnen viele Touristen. Das Auswärtige Amt in Berlin erklärte, man habe bislang keine Kenntnis, dass deutsche Staatsbürger betroffen sind. Obwohl sie gar nicht in den Tropen waren, sind 2 Mitarbeiter des Frankfurter Flughafens an den Folgen einer Malaria-Erkrankung gestorben. Das hat das zuständige Gesundheitsamt bestätigt. Die Rede ist von der seltenen sogenannten Flughafenmalaria. Ricardo Mastrocola informiert.
3: Die Beschäftigten sollen von Mücken gestochen worden sein, die mutmaßlich mit einem Flugzeug nach Frankfurt gekommen sind. Laut Gesundheitsamt waren insgesamt 6 Beschäftigte betroffen. Den anderen 4 Infizierten soll es wieder gut gehen. Flughafenmalaria kommt laut Robert-Koch-Institut sehr selten vor. Das Frankfurter Gesundheitsamt betont, dass das Risiko für die Frankfurter Bevölkerung gering sei.
1: Der Facebook- und Instagram-Mutterkonzern Meta hat einen milliardenschweren Vergleich zugestimmt. Er zahlt im Prozess um die Gefahren seiner sozialen Medien für Kinder und Jugendliche fast 17 Milliarden Dollar. Das geht aus Gerichtsdokumenten aus Kalifornien hervor. Außerdem verpflichtet sich Meta, landesweit tägliche Zeitlimits und nächtliche Zugangssperren für jugendliche Nutzer einzurichten. Mehrere US-Bundesstaaten werfen dem Konzern vor, seine sozialen Netzwerke absichtlich so gestaltet zu haben, dass sie Minderjährige abhängig machen. Der Zeichner, Maler und Autor Hans Traxler ist tot. Wie die Familie des Künstlers mitteilte, starb Traxler im Alter von 97 Jahren in Frankfurt am Main. Berühmt wurde er vor allem mit seinen Zeichnungen für die Satiremagazine Pardon und Titanic. Traxler schuf unter anderem eine Karikatur des früheren Bundeskanzlers Helmut Kohl als Birne. Der Künstler wurde mehrfach ausgezeichnet und veröffentlichte Dutzende Bücher. Das Wetter in Bayern. Bis zum Abend meist sonnig mit einigen Wolken, in der kommenden Nacht trocken. Tiefstwerte 18 bis 11 Grad. Morgen sonnig mit einigen harmlosen Wolkenfeldern. Am Freitag im Südosten zuerst noch länger sonnig, sonst von Westen her schauerartige Regenfälle und teils kräftige Gewitter. Höchstwerte 28 bis 33 Grad. Es wird 19.04 Uhr. Die Verkehrsmeldungen: A3 Linz Richtung Passau zwischen Pocking und Passau Süd Stau. Und A99 Westumfahrung München Richtung Nürnberg zwischen Dreieck Allach und Tunnel Allach. Behinderungen nach einem Unfall. Stau ab Fröttmanning Nord. Soweit die Verkehrsübersicht.
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Hier ist die Münchner Freiheit.

0: Guten Abend. Gleich ist es 20 Uhr. 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
1: Um 20 Uhr mit Matthias Becker. Anderthalb Wochen vor der Landtagswahl in Sachsen-Anhalt ist die CDU in der Wählergunst auf einen historischen Tiefstand gefallen. Das geht aus dem Sachsen-Anhalt-Trend hervor, den Infratest DIMAP für die ARD ermittelt hat. In der repräsentativen Umfrage liegt die CDU derzeit bei 22%. Die AfD verbessert sich leicht auf 42%. Drittstärkste Kraft ist die Linke mit 11%. Die SPD kann mit 8% rechnen, die Grünen mit 6%. FDP und BSW würden dagegen an der 5%-Hürde scheitern. Die Volkswagen-Beschäftigten in Zwickau wissen auch nach dem Besuch von Konzernchef Oliver Blume nicht, wie es mit dem Standort weitergeht. Nach Unternehmensangaben lobte Blume bei einer Betriebsversammlung die Beschäftigten für ihre Bemühungen, Kosten zu senken. Konkrete Zusagen zur Zukunft des Werks machte Blume aber nicht. Sachsens Ministerpräsident Michael Kretschmer sagte dem MDR, VW müsse seine Hausaufgaben machen und wettbewerbsfähiger werden. Sachsen sei bereit, dabei zu helfen. Man könne sich nicht damit abfinden, dass immer mehr Autos aus dem Ausland kämen. In Deutschland sollen mehr Haushalte ans Fernwärmenetz angeschlossen werden. Zugleich soll Fernwärme günstiger und grüner werden. Das sieht ein Gesetzentwurf vor, den die Bundesregierung verabschiedet hat. Geplant sind demnach unter anderem eine Preistransparenzplattform und eine Preisaufsicht für Fernwärmeanbieter. Sie soll kontrollieren, ob die Preise angemessen sind. Eine Sturzflut in der Grenzregion zwischen Nepal und China hat eine tiefe Spur der Zerstörung hinterlassen. Nach Angaben der Behörden starben in beiden Ländern insgesamt mindestens 100 Menschen. Allein in Nepal kamen nach offiziellen Angaben mindestens 95 Menschen ums Leben. Hunderte weitere werden vermisst, darunter viele Touristen. Die Sturzflut ereignete sich entlang eines Flusses, der im Hochland von Tibet entspringt. Videos zeigen, wie ganze Dörfer weggespült werden. Vermutet wird ein Erdrutsch in einem Gletschersee. Der als Tatortkommissar bekannt gewordene Schauspieler Andreas Hoppe ist im Alter von 66 Jahren gestorben. Das teilten der SWR und Hoppes Management mit. Er ermittelte von 1996 bis 2018 als Kommissar Mario Kopper in Ludwigshafen gemeinsam mit Ulrike Volkerts. Hoppe setzte sich auch für den Tierschutz ein und lebte in Berlin. Das Wetter. In der Nacht aufgelockert bis klar und durchweg trocken, in der zweiten Nachthälfte vor allem in Thüringen und im Bergland Nebel- oder Hochnebelfelder. Tiefstwerte 15 bis 9 Grad. Morgen viel Sonnenschein, wenig Wolken. Höchstwerte 26 bis 31 Grad, mäßiger bis böiger Südostwind. Die Zeit 20.03 Uhr.
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1: Um 21 Uhr mit Matthias Becker. Anderthalb Wochen vor der Landtagswahl in Sachsen-Anhalt ist die CDU in der Wählergunst auf einen historischen Tiefstand gefallen. Das geht aus dem Sachsen-Anhalt-Trend hervor, den Infratest DIMAP für die ARD ermittelt hat. In der repräsentativen Umfrage liegt die CDU derzeit bei 22%. Die AfD verbessert sich leicht auf 42%. Drittstärkste Kraft ist die Linke mit 11%. Die SPD kann mit 8% rechnen, die Grünen mit 6%. FDP und BSW würden dagegen an der 5%-Hürde scheitern. Eine Sturzflut in der Grenzregion zwischen Nepal und China hat eine tiefe Spur der Zerstörung hinterlassen. Nach neuen Angaben der Behörden ist die Zahl der Toten allein in Nepal auf mindestens 157 gestiegen. Hunderte weitere werden vermisst, darunter viele Touristen. Aus China werden bislang 3 Tote und fast 300 Vermisste gemeldet. Die Sturzflut ereignete sich entlang eines Flusses, der im Hochland von Tibet entspringt. Videos zeigen, wie ganze Dörfer weggespült werden. Vermutet wird ein Erdrutsch in einen Gletschersee. Die Volkswagen-Beschäftigten in Zwickau wissen auch nach dem Besuch von Konzernchef Oliver Blume nicht, wie es mit dem Standort weitergeht. Nach Unternehmensangaben lobte Blume bei einer Betriebsversammlung die Beschäftigten für ihre Bemühungen, Kosten zu senken. Konkrete Zusagen für zur Zukunft des Werkes machte Blume aber nicht. Er sagte, die Arbeitskosten seien in Sachsen mehr als doppelt so hoch wie an anderen europäischen Standorten. In Thüringen haben sich nach einer Wanderung in die Barbarossa-Höhle 16 Schüler verirrt. Wie die Polizei mitteilte, entdeckte ein Autofahrer die Kinder an der Landstraße bei Rottleben. Sie seien sehr erschöpft gewesen. Sie hätten dem Mann gesagt, dass sie zu einer Klasse aus Köthen gehörten. Die 12 und 13 Jahre alten Kinder hatten nach dem Ausflug zur Höhle offenbar den Anschluss an den Rest der Klasse verloren. Der als Tatortkommissar bekannt gewordene Schauspieler Andreas Hoppe ist im Alter von 66 Jahren gestorben. Das teilte der SWR und Hoppes Management mit. Er ermittelte von 1996 bis 2018 als Kommissar Mario Kopper in Ludwigshafen gemeinsam mit Ulrike Volkerts. Das Wetter. In der Nacht aufgelockert, bis klar und durchweg trocken. In der zweiten Nachthälfte vor allem in Thüringen und im Bergland Nebel und Hochnebelfelder, Tiefstwerte 15 bis 9 Grad. Morgen viel Sonnenschein, wenige Wolken und überall trocken. Höchstwerte 26 bis 31 Grad, mäßiger Südostwind. 21.03 Uhr.
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1: Um 22 Uhr mit Matthias Becker. Am Chemiestandort Piesteritz in Sachsen-Anhalt sollen weitere 100 Millionen Euro investiert werden. Das gab Ministerpräsident Sven Schulze am Abend in der MDR-Wahlarena bekannt. Insgesamt würden die tschechischen Eigentümer 200 Millionen Euro in das Stickstoffwerk investieren. In dem TV-Duell warf Schulze seinem Konkurrenten Ulrich Siegmund von der AfD falsche Versprechungen vor. Er behaupte im Wahlkampf, dass alles möglich sei. Siegmund dagegen sagte, seine Partei wolle unter anderem die Migration neu ordnen, was Mittel für andere Investitionen, etwa in Krankenhäuser, freimachen würde. In einer neuen Umfrage von Infratest DIMAP für die ARD hat die AfD ihren Vorsprung ausgebaut. Die Partei kommt auf 42%, die CDU liegt aktuell bei 22%. Für eine AfD-Alleinregierung würde es aber nicht reichen, da auch Linke, SPD und Grüne im neuen Landtag vertreten wären. Eine Sturzflut in der Grenzregion zwischen Nepal und China hat eine tiefe Spur der Zerstörung hinterlassen. Nach neuen Angaben der Behörden ist die Zahl der Toten allein in Nepal auf mindestens 157 gestiegen. Hunderte weitere werden vermisst, darunter viele Touristen. Aus China werden bislang 3 Tote und fast 300 Vermisste gemeldet. Die Sturzflut ereignete sich entlang eines Flusses, der im Hochland von Tibet entspringt. Videos zeigen, wie ganze Dörfer weggespült werden. Die Volkswagen-Beschäftigten in Zwickau wissen auch nach dem Besuch von Konzernchef Oliver Blume nicht, wie es mit dem Standort weitergeht. Nach Unternehmensangaben lobte Blume bei einer Betriebsversammlung die Beschäftigten für ihre Bemühungen, Kosten zu senken. Konkrete Zusagen zur Zukunft des Werkes machte Blume aber nicht. Er sagte, die Arbeitskosten seien in Sachsen mehr als doppelt so hoch wie in anderen europäischen Standorten. In Thüringen haben sich nach einer Wanderung in die Barbarossa-Höhle 16 Schüler verirrt. Wie die Polizei mitteilte, entdeckte ein Autofahrer die Kinder an der Landstraße bei Rottleben. Sie seien sehr erschöpft gewesen. Sie hätten dem Mann gesagt, dass sie zu einer Klasse aus Köthen gehörten. Die 12 und 13 Jahre alten Kinder hatten nach dem Ausflug zur Höhle offenbar den Anschluss an den Rest der Klasse verloren. Das Wetter. In der Nacht aufgelockert, bis klar und durchweg trocken. In der zweiten Nachthälfte vor allem in Thüringen und im Bergland Nebel- oder Hochnebelfelder. Tiefstwerte 15 bis 9 Grad. Morgen viel Sonnenschein, wenige Wolken und überall trocken. Höchstwerte 26 bis 31 Grad, mäßiger bis böiger Südostwind. Es ist 22.03 Uhr.
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1: Um 23 Uhr mit Benjamin Kirsch. Nach den Sturzfluten in Nepal und dem benachbarten Tibet steigt die Zahl der Opfer. Mittlerweile bestätigen die Behörden 157 Tote. Aus der Nachrichtenredaktion Christiane Rüther.
2: Es sind dramatische Bilder. Eine riesige Sturzflut schwemmt Häuser, Straßen und Brücken davon. Mehrere hundert Menschen werden noch vermisst, darunter viele Urlauber. Die Region im Norden Nepals ist ein bekanntes Trekkingziel und berühmt für ihre spektakulären Himalaya-Landschaften. Außerdem sollen sich dort zahlreiche Pilger aufgehalten haben, die auf dem Weg nach Tibet waren. Ob auch Deutsche unter den Vermissten oder Toten sind, ist derzeit unklar. Aus dem Auswärtigen Amt hieß es, das gesamte Ausmaß der Sturzflut sei aktuell schwer abzuschätzen, die Lage sehr unübersichtlich.
1: In den USA ist ein juristischer Streit über die Gefahren durch soziale Medien für Kinder und Jugendliche beigelegt. Der Tech-Konzern Meta hat einem Vergleich zugestimmt und zahlt umgerechnet gut 14 Milliarden Euro an mehreren Bundesstaaten. Aus der Nachrichtenredaktion Petra Mittermeier.
3: Wie die kalifornische Generalstaatsanwaltschaft mitteilte, soll das Geld gezielt in Programme zur Prävention und Behandlung von psychischen Problemen bei Jugendlichen fließen. Außerdem hat sich Meta zu weitreichenden Änderungen zum Schutz von Minderjährigen verpflichtet. Für Nutzer unter 18 Jahren wird künftig in den USA ein Zeitlimit von täglich 2 Stunden sowie eine Zugangssperre zwischen Mitternacht und 6 Uhr früh gelten. 29 US-Bundesstaaten hatten dem Meta-Konzern vorgeworfen, seine Online-Netzwerke so zu gestalten, dass sie Minderjährige abhängig machen.
1: 2 Beschäftigte am Frankfurter Flughafen sind an Malaria gestorben. Der erste Todesfall habe sich Anfang Juli ereignet, der 2. im August. Das Robert-Koch-Institut hatte den Malaria-Ausbruch am Frankfurter Flughafen im Juli bestätigt. Infiziert hatten sich 6 Beschäftigte, und zwar vermutlich durch eine Mücke im Frachtraum eines Flugzeugs. Ausländische Geheimdienste attackieren offenbar immer häufiger deutsche Unternehmen mit Cyberangriffen und dahinter stecken meist Russland, China und neuerdings auch der Iran. Laut dem Digitalverband Bitkom konnte mehr als jedes dritte betroffene Unternehmen in den vergangenen 12 Monaten mindestens einen Angriff einem ausländischen Nachrichtendienst zuordnen. Der jährliche Schaden durch Datenklau, Industriespionage und Sabotage in Deutschland beläuft sich laut Bitkom auf mindestens 211 Milliarden Euro. Das waren die Nachrichten. Das Wetter in Deutschland, nachts fast überall trocken, im Westen einzelne Schauer und Gewitter, Tiefstwerte 18 bis 10 Grad. Morgen zeitweise heiter, im Westen vermehrt Schauer und Gewitter, Höchstwerte 22 Grad an der Ostsee bis 34 Grad am Oberrhein. Am Freitag Schauer und Gewitter, im Südosten länger freundlich 20 bis 30 Grad, am Samstag im Nordwesten Schauer und Gewitter, im Südosten freundlicher 20 bis 26 Grad. Es ist jetzt 23.03 Uhr.
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1: Um 0 Uhr mit Wolfgang Berger. Nach den Sturzfluten in Nepal und dem benachbarten Tibet steigt die Zahl der Opfer. Mittlerweile bestätigten die Behörden 160 Tote. Aus der Nachrichtenredaktion Christiane Rüther.
2: Es sind dramatische Bilder. Eine riesige Sturzflut schwemmt Häuser, Straßen und Brücken davon. Mehrere hundert Menschen werden noch vermisst, darunter viele Urlauber. Die Region im Norden Nepals ist ein bekanntes Trekkingziel und berühmt für ihre spektakulären Himalaya-Landschaften. Außerdem sollen sich dort zahlreiche Pilger aufgehalten haben, die auf dem Weg nach Tibet waren. Ob auch Deutsche unter den Vermissten oder Toten sind, ist derzeit unklar. Aus dem Auswärtigen Amt hieß es, das gesamte Ausmaß der Sturzflut sei aktuell schwer abzuschätzen. Die Lage sehr unübersichtlich.
1: In den USA ist ein juristischer Streit über die Gefahren durch soziale Medien für Kinder und Jugendliche beigelegt. Der Tech-Konzern Meta hat einem Vergleich zugestimmt und zahlt umgerechnet gut 14 Milliarden Euro an mehrere Bundesstaaten. Aus der Nachrichtenredaktion Petra Mittermeier.
3: Wie die kalifornische Generalstaatsanwaltschaft mitteilte, soll das Geld gezielt in Programme zur Prävention und Behandlung von psychischen Problemen bei Jugendlichen fließen. Außerdem hat sich Meta zu weitreichenden Änderungen zum Schutz von Minderjährigen verpflichtet. Für Nutzer unter 18 Jahren wird künftig in den USA ein Zeitlimit von täglich 2 Stunden sowie eine Zugangssperre zwischen Mitternacht und 6 Uhr früh gelten. 29 US-Bundesstaaten hatten dem Meta-Konzern vorgeworfen, seine Online-Netzwerke so zu gestalten, dass sie Minderjährige abhängig machen.
1: 2 Beschäftigte am Frankfurter Flughafen sind an Malaria gestorben. Der erste Todesfall habe sich Anfang Juli ereignet, der zweite im August. Das Robert-Koch-Institut hatte den Malaria-Ausbruch am Frankfurter Flughafen im Juli bestätigt. Infiziert hatten sich 6 Beschäftigte, und zwar vermutlich durch eine Mücke im Frachtraum eines Flugzeugs. Zu den Festgenommenen im Zusammenhang mit dem vereitelten Brandanschlag auf eine Drohnenfabrik in der Slowakei gibt es weitere Einzelheiten. Ein 26-jähriger Lette wurde in Hamburg gefasst. Ein weiterer Lette und ein Ukrainer wurden demnach in der Slowakei festgenommen. Ziel des Anschlags war demnach ein Werk für unbemannte Flugobjekte im Osten der Slowakei. Die Polizei hatte Brandbeschleuniger, Werkzeuge, Mobiltelefone und einen handschriftlichen Plan sichergestellt. Das waren die Nachrichten. Und hier noch das Wetter in Deutschland. Häufig trocken, im Westen einzelne Schauer und Gewitter. Tiefstwerte 18 bis 10 Grad. Tagsüber zeitweise heiter, im Westen vermehrt Schauer und Gewitter. Höchstwerte 22 Grad an der Ostsee bis 34 Grad am Oberrhein. Am Freitag unbeständig mit Schauern und Gewittern, im Südosten länger freundlich, 20 bis 30 Grad. Am Samstag im Nordwesten Schauer und Gewitter, im Südosten freundlicher, 20 bis 26 Grad. Es ist 0 Uhr 3.
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1: Um 1 Uhr mit Wolfgang Berger. Nach den Sturzfluten in Nepal und dem benachbarten Tibet steigt die Zahl der Opfer. Mittlerweile bestätigten die Behörden 160 Tote. Aus der Nachrichtenredaktion Christiane Rüther.
2: Es sind dramatische Bilder. Eine riesige Sturzflut schwemmt Häuser, Straßen und Brücken davon. Mehrere hundert Menschen werden noch vermisst, darunter viele Urlauber. Die Region im Norden Nepals ist ein bekanntes Trekkingziel und berühmt für ihre spektakulären Himalaya-Landschaften. Außerdem sollen sich dort zahlreiche Pilger aufgehalten haben, die auf dem Weg nach Tibet waren. Ob auch Deutsche unter den Vermissten oder Toten sind, ist derzeit unklar. Aus dem Auswärtigen Amt hieß es, das gesamte Ausmaß der Sturzflut sei aktuell schwer abzuschätzen, die Lage sehr unübersichtlich.
1: Ein juristischer Streit über die Gefahren sozialer Medien für Kinder und Jugendliche in den USA ist beigelegt. Der Facebook- und Instagram-Mutterkonzern Meta zahlt umgerechnet gut 14 Milliarden Euro an mehrere Bundesstaaten. Wie die kalifornische Generalstaatsanwaltschaft mitteilte, soll das Geld gezielt in Programme zur Prävention und Behandlung von psychischen Problemen bei Jugendlichen fließen. Außerdem hat sich Meta zu weitreichenden Änderungen zum Schutz von Minderjährigen verpflichtet, etwa Zeitlimits und Nachtsperren. 29 US-Bundesstaaten hatten dem Meta-Konzern vorgeworfen, seine Online-Netzwerke so zu gestalten, dass sie Minderjährige abhängig machen. Rund 1,5 Wochen vor der Landtagswahl in Sachsen-Anhalt ist die AfD weiterhin die mit Abstand stärkste Kraft. Das zeigt eine aktuelle Umfrage von Infratest DIMAP. Aus Magdeburg Jochen Müller.
3: Die AfD konnte noch einmal 1 Prozentpunkt zulegen und kommt jetzt auf 42%. Für eine Alleinregierung würde das allerdings nicht reichen. Die CDU mit ihrem Spitzenkandidaten, Ministerpräsident Sven Schulze, hat dagegen 2 Prozentpunkte verloren und käme nur noch auf 22%. Mit diesem Ergebnis sei er nicht zufrieden, sagt Sven Schulze. Für eine Regierungsbildung würde er neben SPD und Grünen auch die Unterstützung der Linkspartei benötigen. Das könnte für die Union zu einer inneren Zerreißprobe werden.
1: 2 Beschäftigte am Frankfurter Flughafen sind an Malaria gestorben. Das Robert-Koch-Institut vermutet, dass sie sich durch eine Mücke infiziert haben, die im Frachtraum eines Flugzeuges nach Deutschland gelangt ist. Weitere 4 Mitarbeiter haben sich mit der sogenannten sehr seltenen Flughafen-Malaria angesteckt und sind in medizinischer Behandlung. Malaria ist nicht von Mensch zu Mensch übertragbar. Flughafenbeschäftigte sollen sich bei Symptomen sofort bei einem Arzt melden. Das waren die Nachrichten. Das Wetter in Deutschland. Nur im Westen Schauer 18 bis 10 Grad, tagsüber teils heiter, im Westen Schauer 22 Grad an der Ostsee bis 34 Grad am Oberrhein. Am Freitag unbeständig, im Südosten länger freundlich bei 20 bis 30 Grad. Es ist jetzt 1.03 Uhr.
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1: Um 2 Uhr mit Wolfgang Berger. Nach den Sturzfluten in Nepal und dem benachbarten Tibet steigt die Zahl der Opfer. Mittlerweile bestätigen die Behörden 160 Tote. Aus der Nachrichtenredaktion Christiane Rüther.
2: Es sind dramatische Bilder. Eine riesige Sturzflut schwemmt Häuser, Straßen und Brücken davon. Mehrere hundert Menschen werden noch vermisst, darunter viele Urlauber. Die Region im Norden Nepals ist ein bekanntes Trekkingziel und berühmt für ihre spektakulären Himalaya-Landschaften. Außerdem sollen sich dort zahlreiche Pilger aufgehalten haben, die auf dem Weg nach Tibet waren. Ob auch Deutsche unter den Vermissten oder Toten sind, ist derzeit unklar. Aus dem Auswärtigen Amt hieß es, das gesamte Ausmaß der Sturzflut sei aktuell schwer abzuschätzen, die Lage sehr unübersichtlich.
1: Ein juristischer Streit über die Gefahren sozialer Medien für Kinder und Jugendliche in den USA ist beigelegt. Der Facebook- und Instagram-Mutterkonzern Meta zahlt umgerechnet gut 14 Milliarden Euro an mehrere Bundesstaaten. Wie die kalifornische Generalstaatsanwaltschaft mitteilte, soll das Geld gezielt in Programme zur Prävention und Behandlung von psychischen Problemen bei Jugendlichen fließen. Außerdem hat sich Meta zu weitreichenden Änderungen zum Schutz von Minderjährigen verpflichtet, etwa Zeitlimits und Nachtsperren. 29 US-Bundesstaaten hatten dem Meta-Konzern vorgeworfen, seine Online-Netzwerke so zu gestalten, dass sie Minderjährige abhängig machen. Rund 1,5 Wochen vor der Landtagswahl in Sachsen-Anhalt ist die AfD weiterhin die mit Abstand stärkste Kraft. Das zeigt eine aktuelle Umfrage von Infratest DIMAP. Aus Magdeburg Jochen Müller.
3: Die AfD konnte noch einmal einen Prozentpunkt zulegen und kommt jetzt auf 42%. Für eine Alleinregierung würde das allerdings nicht reichen. Die CDU mit ihrem Spitzenkandidaten, Ministerpräsident Sven Schulze, hat dagegen 2 Prozentpunkte verloren und käme nur noch auf 22%. Mit diesem Ergebnis sei er nicht zufrieden, sagt Sven Schulze. Für eine Regierungsbildung würde er neben SPD und Grünen auch die Unterstützung der Linkspartei benötigen. Das könnte für die Union zu einer inneren Zerreißprobe werden.
1: 2 Beschäftigte am Frankfurter Flughafen sind an Malaria gestorben. Das Robert-Koch-Institut vermutet, dass sie sich durch eine Mücke infiziert haben, die im Frachtraum eines Flugzeuges nach Deutschland gelangt ist. Weitere 4 Mitarbeiter haben sich mit der sogenannten sehr seltenen Flughafen-Malaria angesteckt und sind in medizinischer Behandlung. Malaria ist nicht von Mensch zu Mensch übertragbar. Flughafenbeschäftigte sollen sich bei Symptomen sofort bei einem Arzt melden. Das waren die Nachrichten. Das Wetter in Deutschland. Nur im Westen Schauer, 18 bis 10 Grad. Tagsüber teils heiter, im Westen Schauer, 22 Grad an der Ostsee bis 34 Grad am Oberrhein. Am Freitag unbeständig im Süden.